0: Nie kostete viele Menschen das Leben. Der Intensivmediziner Christian Karaganidis forderte am Abend im WDR einen runden Tisch von Politik, Land und Kommunen.
1: Wir müssen ganz dringend Geld investieren in die Krankenhäuser. Da kommen die Länder auch nicht dran vorbei. Natürlich ist bei den Pflegeheimen so, dass das viele private Investoren sind. Es wäre trotzdem gut im Sinne unserer Patientinnen und Patienten, dass wir dort zumindest ein Förderprogramm bekommen, weil es führt überhaupt keinen Weg daran vorbei, dass wir die Räume mit klimatisieren und die Raumtemperatur runterkriegen. Das ist das A und O.
0: Außerdem müsste es für künftige Hitzewellen in NRW dringend überall öffentliche Brunnen geben mit Trinkwasser. In den USA sind 8 Männer angeklagt worden, weil sie einen Anschlag auf US-Präsident Trump an dessen Geburtstag geplant haben sollen. Das US-Justizministerium sagt, dass die Verdächtigen Sprengstoffdrohnen bei einem Kampfsportevent vor dem Weißen Haus einsetzen wollten, um Panik auszulösen. Auch der Einsatz von Scharfschützen sei geplant gewesen. Bei der Fußballweltmeisterschaft steht Frankreich als erstes Team im Halbfinale nach dem 2:0 am späten Abend gegen Marokko. Wer Frankreichs nächster Gegner wird, stellt sich dann heute Abend raus nach dem Viertelfinalspiel Spanien gegen Belgien.
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0: Der AfD-Politiker Norbert Emmerich ist nicht länger zweiter Bürgermeister von Gelsenkirchen. Der Stadtrat hat ihn abgewählt mit 2/3 Mehrheit. Grund ist eine provokative Videoaktion. Vor laufender Kamera waren Menschen mit Migrationsgeschichte von Emmerich und anderen AfD-Politikern dazu gedrängt worden, die Straße zu putzen. Andreas Arzt für WDR aktuell.
3: Der Gelsenkirchener Stadtrat hat ein klares Zeichen gesetzt. Abgesehen von der AfD haben alle Parteien für die Abwahl von Norbert Emmerich als zweitem Bürgermeister gestimmt. Nach dem Ergebnis gab es lauten Jubel hier im Stadtrat. Emmerich selbst räumte sofort seinen Platz. Im Interview hinterher reagierte er recht gelassen, sprach von einem demokratischen Prozess, den er respektiere. Gleichzeitig sagte er aber auch, dass er seine Teilnahme an dem Video nicht bereue. Bei der Neuwahl hinterher setzte sich CDU-Kandidat Werner Wöll durch.
0: Und das Wetter in Nordrhein-Westfalen. Die Nacht ist klar bei 16 bis 10 Grad. Zum Morgen kann es neblig sein. Tagsüber dann im Münsterland und in Ostwestfalen-Lippe erst noch Wolken. Ab dem Nachmittag gibt es dann überall viel Sonne. In Lippstadt bis 28 Grad, in Nümbrecht 29 und maximal 30 Grad in Erftstadt. Das war WDR aktuell.
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4: Die A42 Kamp-Lindfort Richtung Dortmund ist zwischen Oberhausen Zentrum und Kreuz Essen-Nord wegen Brückenarbeiten bis ca. 5 Uhr gesperrt. Die A67 Mannheim Richtung Darmstadt ist zwischen Lorsch und Gernsheim nach einem Unfall bis auf Weiteres gesperrt. Die A71 Erfurt Richtung Suhl ist zwischen Gräfenroda und Oberhof wegen Tunnelwartungsarbeiten bis ca. 6 Uhr gesperrt. Die A94 München Richtung Passau ist zwischen Altötting und Neuötting Ost wegen einer Nachtbaustelle bis ca. 5.30 Uhr gesperrt. Die A555 Bonn Richtung Köln ist zwischen Bornheim und Wesseling nach einem Unfall gesperrt. Und eine Meldung für Berlin, die B96 Berlin-Tiergarten und Berlin-Moabit. Der Tiergartentunnel ist wegen Wartungsarbeiten in beiden Richtungen bis ca. 5 Uhr gesperrt. Das war's vom Verkehr. Ihnen eine gute und sichere Fahrt.
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4: Wie immer vom Norddeutschen Rundfunk aus Hamburg. Im Studio ist Detlef Karg. Aktuelles und Hintergründiges hier bei uns noch bis 6 Uhr. Wir blicken auf die Lage bei Volkswagen. 2 Jahre nach dem letzten Tarifkonflikt steht VW offenbar vor einem erneuten Streit um Einsparungen. Konzernchef Blume will den Sparkurs noch einmal deutlich verschärfen. Bereits im Frühjahr hatte er ja angekündigt, dass bei der Suche nach Kostensenkungen jeder Stein umgedreht werden müsse. Bis in die gestrigen
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3: Die Nachrichten mit Michael Treiß. Guten Morgen. Der Bundestag stimmt heute über eine Reform der gesetzlichen Krankenkassen ab. Gesundheitsministerin Warken will die Kassen wegen der stark gestiegenen Ausgaben entlasten. Birte Sonnigsen, WDR Berlin, erklärt, was das für die Versicherten bedeutet.
4: Auf der einen Seite müssen Versicherte, wenn das denn alles so klappt, nicht schon wieder höhere Zusatzbeiträge Monat für Monat an ihre Krankenversicherung bezahlen. Aber auch die Versicherten leisten einen Beitrag zu diesem Sparpaket. Die Zuzahlungen, die sollen zum Beispiel steigen, wenn man im Krankenhaus ist oder ein Rezept in der Apotheke einlöst, dann werden da statt wie bisher mindestens 5 Euro in Zukunft mindestens 7,50 Euro fällig. Jetzt muss man sagen, diese Zuzahlungen, die sind auch seit mehr als 20 Jahren nicht erhöht worden. Es gibt noch weitere Änderungen, zum Beispiel bei der bisher beitragsfreien Mitversicherung von Ehepartnern. Die wird eingeschränkt, es wird beim Zahnersatz gekürzt und auch das anlasslose Hautkrebs-Screening für alle, das soll wegfallen.
3: Außerdem entscheidet der Bundestag heute in seiner letzten Sitzung vor der Sommerpause noch über geplante Änderungen am Bundespolizeigesetz. Die Diäten, also das Geld, das die Abgeordneten

0: Abgeordnetenverdienen sollen in diesem Jahr nicht steigen und der Bundestag entscheidet, ob das neue Heizungsgesetz der Bundesregierung kommen soll. Darüber soll auch der Bundesrat heute noch entscheiden. Der Schiffsverkehr durch die Straße von Hormus ist inzwischen wieder fast vollständig zum Stillstand gekommen. Aus Schiffsdatenbanken geht hervor, dass gestern nur wenige Frachter die Meeresenge passiert haben. Hintergrund sind neue gegenseitige Angriffe zwischen den USA und dem Iran. Außerdem hat US-Präsident Trump die mit dem Iran vereinbarte Feuerpause für beendet erklärt. Bei der Fußballweltmeisterschaft steht Frankreich als erstes Team im Halbfinale nach dem 2:0 am späten Abend gegen Marokko. Wer Frankreichs nächster Gegner sein wird, stellt sich dann heute Abend raus nach dem Viertelfinalspiel Spanien gegen Belgien.
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0: Ein 13-jähriges Mädchen hat bei einem Brand in Sundernhagen durch ihr mutiges Handeln Schlimmeres verhindert. Dafür wird sie jetzt von der Feuerwehr gelobt. Franzi Reinl für WDR aktuell.
2: Die 13-jährige Anna hat sofort reagiert, als sie ein offenes Feuer im Dach ihrer Nachbarn entdeckt hat. Sie ist rübergelaufen und hat ins Haus gerufen, dass es brennt. Anschließend begleitete sie eine Bewohnerin ins Freie. Als die Feuerwehr dann vor Ort eingetroffen ist, schlugen die Flammen schon aus dem Dachstuhl des Hauses. Über eine Drehleiter und mit Einsatzkräften im Haus konnte die Feuerwehr das Feuer dann eindämmen. Verletzt wurde niemand, dank Annas schneller Hilfe.
0: Und das Wetter in Nordrhein-Westfalen. Der Rest der Nacht ist klar bei 16 bis 10 Grad. Zum Morgen hin kann es etwas nebelig sein. Tagsüber dann im Münsterland und in Ostwestfalen-Lippe erst noch Wolken. Ab dem Nachmittag gibt es dann überall viel Sonne. In Gütersloh maximal 28 Grad, in Castrop-Rauxel 29 und bis zu 30 Grad werden in Frechen erreicht. Das war WDR aktuell.
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3: Die A2 Hannover Richtung Dortmund ist zwischen Rehren und Bad Eilsen nach einem Unfall gesperrt. Die A42 Kamp-Lindfort Richtung Dortmund ist zwischen Oberhausen Zentrum und Kreuz Essen-Nord wegen Brückenarbeiten bis ca. 5 Uhr gesperrt. Die A71 Erfurt Richtung Suhl ist zwischen Gräfenroda und Oberhof wegen Tunnelwartungsarbeiten bis ca. 6 Uhr gesperrt. Die A94 München Richtung Passau ist zwischen Altötting und Neuötting Ost wegen einer Nachtbaustelle bis ca. 5.30 Uhr gesperrt. Die A555 Bonn Richtung Köln ist zwischen Bornheim und Wesseling nach einem Unfall weiterhin gesperrt. Und die B96 Berlin-Tiergarten und Berlin-Moabit. Der Tiergartentunnel ist wegen Wartungsarbeiten in beiden Richtungen bis ca. 5 Uhr gesperrt. Soweit der Verkehr. Ihnen eine gute und freie Fahrt.
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3: Und mit der kommen Sie gut informiert durch diese Nacht, wie immer vom Norddeutschen Rundfunk in Hamburg, heute mit Detlef Karg im Studio, hier für Sie noch bis 6 Uhr. Beim NATO-Gipfel in der Türkei hatte US-Präsident Trump das Rahmenabkommen mit Iran für die Beendigung des Krieges ja praktisch für gescheitert erklärt. Die USA haben daraufhin wieder Ziele in Iran bombardiert und Teheran griff seinerseits Stützpunkte der Amerikaner in der Region an. In dieser Nacht ist es bis zur Stunde ruhig. Die Führung in Teheran setzt nach Meinung von Beobachtern darauf, dass Trump...
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2: Die Nachrichten mit Michael Treis. Guten Morgen. Im Bundestag entscheiden die Abgeordneten heute über die Sparpläne für die gesetzlichen Krankenkassen. Die stecken tief in den roten Zahlen. Um die Finanzlücke bei den Kassen zu verkleinern, plant Gesundheitsministerin Wagen unter anderem zusätzliche Kosten für Versicherte, Ärzte, Krankenhäuser und die Pharmaindustrie. Nach dem Bundestag soll heute auch noch der Bundesrat darüber abstimmen. In NRW gibt es nach Angaben des Robert-Koch-Instituts in diesem Jahr bereits über 1200 Hitzetote. Das ist viermal so viel wie im ganzen vergangenen Jahr. Vor allem die Hitzewelle im Juni kostete viele Menschen das Leben. Der Intensivmediziner Christian Karaganidis forderte am Abend im WDR einen runden Tisch von Politik, Land und Kommunen.
3: Wir müssen ganz dringend Geld investieren in die Krankenhäuser. Da kommen die Länder auch nicht dran vorbei. Natürlich ist bei den Pflegeheimen so, dass das viele private Investoren sind. Es wäre trotzdem gut im Sinne unserer Patientinnen und Patienten, dass wir dort zumindest ein Förderprogramm bekommen, weil es führt überhaupt keinen Weg daran vorbei, dass wir die Räume klimatisieren und die Raumtemperatur runterkriegen. Das ist das A und O.
2: Außerdem müsste es für künftige Hitzewellen in NRW dringend überall öffentliche Brunnen geben mit Trinkwasser. Der VW-Aufsichtsrat hat in Wolfsburg über weitere Sparmaßnahmen beraten. Volkswagen-Chef Blume stellte einen Plan vor, wie der Autobauer aus der Krise geführt werden soll. Zum Beispiel durch den Wegfall bestimmter Modelle. Wie viele Arbeitsplätze tatsächlich wegfallen und welche VW-Werke geschlossen werden sollen, wurde nicht angesprochen. Bei einem Waldbrand in Südspanien sind mindestens 12 Menschen ums Leben gekommen. Das Feuer ist laut Rettungskräften gestern Nachmittag in Andalusien

0: ausgebrochen in der Nähe der Stadt Almería. Einige der Opfer seien tot in ihren Autos entdeckt worden.
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0: In Dortmund hat der Rat für ein Bettelverbot in der Stadt gestimmt. Es soll im Umkreis von 5 Metern rund um Cafés und Restaurants mit Außenplätzen sowie Biergärten gelten. Michael Westerhoff, WDR Dortmund.
2: Die Dortmunder Wirte klagen, dass ihnen wegen der vielen Bettler die Gäste wegbleiben. Darauf hat die Politik jetzt mit dem Bettelverbot reagiert. In einer hitzigen Diskussion ging es darum, wen die Stadt schützen muss. Wirte und Gäste, die sich von Bettlern belästigt fühlen, oder werden die Grundrechte der Bettler durch das Verbot eingeschränkt? Mit Stimmen von SPD, CDU und AfD hat der Rat das Bettelverbot beschlossen, das vorerst zeitlich auf 1 Jahr begrenzt ist. In der Zeit soll überprüft werden, ob es zum gewünschten Erfolg geführt hat.
0: Und das Wetter in Nordrhein-Westfalen: bis zum Morgen kann es stellenweise noch neblig sein. Tagsüber gibt es im Münsterland und Ostwestfalen-Lippe erst noch Wolken. Ansonsten startet der Freitag mit Sonne, die sich ab dem Nachmittag dann überall zeigt. In Dortmund bis 28 Grad, in Kleve 29 und maximal 30 Grad in Hürth. Das war WDR aktuell.
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3: Die A42 Kamp-Lindfort Richtung Dortmund ist zwischen Oberhausen Zentrum und Kreuz Essen-Nord wegen Brückenarbeiten noch bis ca. 5 Uhr gesperrt. Die A71 Erfurt Richtung Suhl ist zwischen Gräfenroda und Oberhof wegen Tunnelwartungsarbeiten bis ca. 6 Uhr gesperrt. Die A94 München Richtung Passau ist zwischen Altötting und Neuötting Ost wegen einer Nachtbaustelle noch bis ca. 5.30 Uhr gesperrt. Die A555 Bonn Richtung Köln ist zwischen Bornheim und Wesseling nach einem Unfall weiterhin gesperrt. Und Berlin B96, Berlin Tiergarten und Berlin Moabit. Der Tiergartentunnel ist wegen Wartungsarbeiten in beiden Richtungen bis ca. 5 Uhr gesperrt. Und dann kommt hier noch aktuell eine Falschfahrermeldung. Wir haben einen Falschfahrer auf der A46 Hagen-Hemer. Zwischen Kreuzhagen und Ausfahrt B7 Hemer ist ein Falschfahrer unterwegs. Ich wiederhole, auf der A46 Hagen-Hemer. Zwischen Kreuzhagen und Ausfahrt B7 Hemer ist ein Falschfahrer unterwegs. Vorsicht da in beiden Richtungen. Das war's vom Verkehr. Ich wünsche Ihnen eine gute und sichere Fahrt.
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3: Wie immer vom Norddeutschen Rundfunk aus Hamburg, im Studio ist Detlef Karg. Aktuelles und Hintergründiges hier noch bis 6 Uhr. Wir blicken auf die Lage bei VW. 2 Jahre nach dem letzten Tarifkonflikt steht Volkswagen offenbar vor einem erneuten Streit um Einsparungen. Konzernchef Blume will den Sparkurs ja verschärfen.
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2: Die Nachrichten mit Michael Treiß. Guten Morgen. Im Bundestag entscheiden die Abgeordneten heute über die Sparpläne für die gesetzlichen Krankenkassen. Die stecken tief in den roten Zahlen. Um die Finanzlücke bei den Kassen zu verkleinern, plant Gesundheitsministerin Wagen unter anderem zusätzliche Kosten für Versicherte, Ärzte, Krankenhäuser und die Pharmaindustrie. Nach dem Bundestag soll heute auch noch der Bundesrat darüber abstimmen. Außerdem entscheidet der Bundestag heute, ob das Bundespolizeigesetz geändert werden soll. Es wären die weitreichendsten Änderungen bei der Bundespolizei seit über 30 Jahren. Was sich ändern soll, erklärt Markus Sambale, WDR Berlin.
3: Die gut 50.000 Beamten und Beamtinnen, die an den deutschen Grenzen, an Bahnhöfen und Flughäfen im Einsatz sind, dürfen bald deutlich mehr. Ausgeweitet werden die Befugnisse, um Personen zu überwachen, Mobiltelefone zu orten und Autokennzeichen zu scannen. Die Bundespolizei erhält ausdrücklich die Möglichkeit, gegen fremde Drohnen vorzugehen und sie im Extremfall auch abzuschießen. Erlaubt wird auch die automatische Gesichtserkennung, zum Beispiel an Bahnhöfen. Die Bundespolizei darf dann Live-Bilder von Überwachungskameras mit biometrischen Daten von gesuchten Personen abgleichen. So kann sie Terrorverdächtige und gefährliche Personen ausfindig machen, aber auch nach Vermissten und Opfern von Verbrechen suchen.
2: Bei der Fußball-Weltmeisterschaft steht Frankreich als erstes Team im Halbfinale nach dem 2:0 am späten Abend gegen Marokko. Wer Frankreichs nächster Gegner sein wird, stellt sich dann heute Abend raus nach dem Viertelfinalspiel Spanien gegen Belgien. Auf der A555 im Rheinland ist am späten Abend ein Mann bei einem Verkehrsunfall ums Leben gekommen. Der 32-Jährige war mit seinem Sportwagen zwischen Wesseling und Bornheim von der Straße abgekommen. Sein 33 Jahre alter Beifahrer wurde schwer verletzt. Laut Polizei soll das Auto zu schnell unterwegs gewesen sein. Die A555 ist dort noch gesperrt.
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2: In Krefeld gilt ab sofort eine Haushaltssperre. Damit darf die Stadt im Moment nur Geld für Dinge ausgeben, zu denen sie rechtlich verpflichtet ist. Moritz Börner für WDR aktuell.
4: Hintergrund ist, dass Krefeld deutlich weniger Einnahmen aus Steuergeldern hat als erwartet. Gleichzeitig sind die Kosten in vielen Bereichen massiv angestiegen. Die Bezirksregierung hat darum am Montag mit einem Warnbrief die Krefelder Stadtspitze dazu aufgefordert, mehr Geld zu sparen. Die Fraktionen von CDU und SPD wollen jetzt bis zu einer Sondersitzung des Stadtrats am Mittwoch kommender Woche neue Sparmaßnahmen vorschlagen. Die sollen dann noch in diesem Jahr in Kraft treten.
2: Und das Wetter in Nordrhein-Westfalen, der Morgen kann stellenweise erst noch neblig sein. Tagsüber gibt's im Münsterland und Ostwestfalen-Lippe erst noch Wolken. Ansonsten startet der Freitag mit Sonne, die sich ab dem Nachmittag

0: dann überall zeigt. In Hamm dazu bis 28 Grad, in Moers 29 und 30 Grad maximal in Heinsberg. Das Wochenende wird sonnig, trocken und noch wärmer bei 24 bis 33 Grad. Das war WDR aktuell.
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2: A2 Richtung Berlin zwischen Allerengersleben und Alsleben. 3 Kilometer stockender Verkehr an einer Baustelle. Die A5 Karlsruhe Richtung Basel ist zwischen Hartheim-Heitersheim und Müllheim-Neuenburg wegen einer Unfallaufnahme gesperrt. Die A71 Erfurt Richtung Suhl ist zwischen Gräfenroda und Oberhof wegen Tunnelwartungsarbeiten noch bis ca. 6 Uhr gesperrt. Die A94 München Richtung Passau ist zwischen Altötting und Neuötting Ost wegen einer Nachtbaustelle bis ca. 5.30 Uhr gesperrt. Und die A555 Bonn Richtung Köln ist zwischen Bornheim und Wesseling wegen einer Unfallaufnahme weiterhin gesperrt. Das war's vom Verkehr. Ihnen eine gute und sichere Fahrt.
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2: Vom Norddeutschen Rundfunk in Hamburg mit Detlef Karg im Studio hier noch bis 6 Uhr. Guten Morgen. Der Bundestag kann heute abschließend über die Reform der gesetzlichen Krankenversicherung debattieren und dann auch abstimmen. Das Bundesverfassungsgericht hatte ja Eilanträge dagegen abgelehnt. Ziel der Reform ist es, die Finanzen der gesetzlichen Krankenversicherung langfristig zu stabilisieren. Versicherte müssen mit Einschnitten rechnen, aber auch von anderer Seite gibt es Kritik an den Plänen schon seit langem. Aus Berlin, Birte Sennigsen.
3: Der Bundeskanzler verteilte für das Gesetz schon mal das Label.
4: Historisch.
3: Für Friedrich Merz ist das Sparpaket also schon historisch, bevor es überhaupt verabschiedet ist. Und auch Unionsfraktionschef Jens
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4: Die Nachrichten mit Katrin Baumhöfer. Guten Morgen. Der Bundestag stimmt heute über ein umfassendes Sparpaket bei den gesetzlichen Krankenkassen ab. Gesundheitsministerin Warken will die Kassen so entlasten, deren Finanzloch immer größer wird. Was das für die Versicherten bedeutet, erklärt Birte Sönnigsen, WDR Berlin.
5: Auf der einen Seite müssen Versicherte, wenn das denn alles so klappt, nicht schon wieder höhere Zusatzbeiträge Monat für Monat an ihre Krankenversicherung bezahlen. Aber auch die Versicherten leisten einen Beitrag zu diesem Sparpaket. Die Zuzahlungen, die sollen zum Beispiel steigen. Wenn man im Krankenhaus ist oder ein Rezept in der Apotheke einlöst, dann werden da statt wie bisher mindestens 5 Euro in Zukunft mindestens 7,50 Euro fällig. Jetzt muss man sagen, diese Zuzahlungen, die sind auch seit mehr als 20 Jahren nicht erhöht worden. Es gibt noch weitere Änderungen, zum Beispiel bei der bisher beitragsfreien Mitversicherung von Ehepartnern. Die wird eingeschränkt, es wird beim Zahnersatz gekürzt und auch das anlasslose Hautkrebs-Screening für alle, das soll wegfallen.
4: Außerdem entscheidet der Bundestag heute in seiner letzten Sitzung vor der Sommerpause noch über einige andere Gesetze. Unter anderem geht es um mehr Rechte für die Bundespolizei. Sie soll in Zukunft zum Beispiel Drohnen abschießen dürfen. Und es geht um das neue Heizungsgesetz. Die Pläne erlauben es weiter, unter bestimmten Voraussetzungen auch neue Gas- oder Ölheizungen einzubauen. Bei der Fußball-WM steht Frankreich als erstes Team im Halbfinale. Die Mannschaft hat sich im Achtelfinale mit 2:0 klar gegen Marokko durchgesetzt. Viele Marokko-Fans in NRW haben das Spiel in der Nacht zusammen geschaut und waren enttäuscht. So wie hier in Bonn.
6: Es war einfach nicht genug für uns. Einfach enttäuscht.
7: Ein bisschen traurig, aber es war irgendwie auch ein bisschen, man hat es ein bisschen erwartet, dass Frankreich ist natürlich sehr stark, dass es halt so passiert. Aber ich bin trotzdem sehr stolz auf Marokko.
8: Also schade, dass Marokko weg ist, aber also Frankreich hat es verdient. Die haben besser gespielt. Also ich gehe davon aus, die werden Weltmeister.
4: In Düsseldorf kam es nach dem Spiel zu Gewalt. Es wurden Böller geworfen und die Polizei war mit vielen Beamten im Einsatz. Über Verletzte ist bisher nichts bekannt. Gegen wen Frankreich im WM-Halbfinale spielt, entscheidet sich heute Abend im Viertelfinale zwischen Spanien und Belgien. Für viele Bahnreisende in NRW endet heute eine Zeit des Umplanens. Die Generalsanierung der Strecke Hagen-Wuppertal-Köln ist fertig. Dort fuhren Fern- und Regionalzüge oft nicht oder mit Umwegen. Ab heute Abend soll sich das wieder ändern. Symbolisch will NRW-Verkehrsminister Krischer die Großbaustelle schon am Mittag in Leverkusen für beendet erklären. Helge Rosenkranz für WDR aktuell.
9: Das stand im Aufgabenbuch der Bahn. 12 Bahnhöfe auf 65 Kilometern Länge modernisieren, Lärmschutz neu bauen, Weichen, Gleise und Oberleitungen instand setzen. Das allermeiste hat die Bahn anscheinend rechtzeitig geschafft. Eine Ausnahme, der Lärmschutz in Leichningen. Dort klafft vorerst eine Lücke von etwa 100 Metern Länge. Zwischen Hagen und Düsseldorf wird aber auch weitergebaut, an Bahnhöfen in Schwelm, Wuppertal und Hahn. Die Folge, erneut teilweise Ersatzverkehr auf den Linien der S7, 8, 9 und des Regionalexpress 49.

0: Weitere Meldungen im Überblick. In Dortmund ist Betteln rund um Cafés und Restaurants jetzt verboten. 5 Meter um Außengastronomie herum darf niemand mehr um Unterstützung bitten, auch nicht still, also ohne jemanden anzusprechen. Die Pläne wurden gestern Abend vom Dortmunder Stadtrat beschlossen. Das Bettelverbot gilt erstmal für 1 Jahr und soll dann nochmal überprüft werden. Für Alexander Zverev steht am Nachmittag das Halbfinale in Wimbledon an. Sein Gegner ist Turnierüberraschung Arthur Ferry. Der Brite ist Weltranglisten 114. und nimmt durch eine Wildcard am Turnier teil. Der 23-Jährige ist im Londoner Stadtteil Wimbledon aufgewachsen.
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0: Die Rolling Stones veröffentlichten heute ihr neues Album Foreign Tongues. Es ist das insgesamt 25. Album der Band um Mick Jagger. Simone Schlosser, WDR Kultur.
2: 83 Jahre ist der Sänger inzwischen alt, doch er klingt, als wäre die Zeit stehen geblieben. Auf dem neuen Album singt Mick Jagger nicht nur von Liebe und Lust, sondern die Texte richten sich auch gegen die US-Regierung, Tech-Konzerne und die verfehlten Klimaziele. Dem WDR sagte der Gitarrist Ron Wood, inzwischen auch fast 80, sie seien das Album angegangen in bester Rock'n'Roll-Manier. Heißt, man wolle die Leute zum Lächeln bringen und gleichzeitig ehrlich zu ihnen sein. Ob sie mit dem neuen Album auch auf Tour gehen werden, das hänge davon ab, wie fit sie seien, sagte Ron Wood. Sie würden bald eine Münze werfen und danach entscheiden.
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1: Die Nachrichten mit Katrin Baumhöfer. Guten Morgen. Der Bundestag entscheidet heute über das Sparprogramm im Gesundheitsbereich. Mit dem will Ministerin Warken verhindern, dass die Beiträge für die gesetzliche Krankenversicherung steigen. Stefan Fries, WDR aktuell.
2: Versicherte sollen künftig an anderen Stellen mehr zahlen müssen und bekommen auch weniger Leistungen. Teurer werden zum Beispiel Zuzahlungen bei Rezepten und im Krankenhaus. Und bisher können sich Ehepartner beitragsfrei mitversichern lassen. Das geht künftig zum Beispiel nur noch, wenn die Kinder unter 12 sind. Gestrichen werden ein paar kostenlose Leistungen der Krankenkassen, zum Beispiel Homöopathie und Hautkrebsvorsorge. Außerdem sinken die Festzuschüsse für Zahnersatz. Änderungen gibt es aber nicht nur für Versicherte. Für Ärzte und Kliniken sollen Honorare gedeckelt oder gestrichen werden. Medikamentenhersteller müssen künftig höhere Rabatte gewähren und bei den Krankenkassen werden Kosten für Verwaltung und Werbung begrenzt.
1: Schon beschlossen wurden am Abend im Bundestag neue Regeln für E-Scooter. Dabei geht es vor allem darum, wer bei Unfällen und Schäden haftet. In Zukunft sind Verleiher in der Pflicht. Wenn sie keinen verantwortlichen Fahrer finden können, haften sie selbst. Bis jetzt blieben Geschädigte oft auf den Kosten sitzen, etwa wenn E-Scooter falsch abgestellt werden und auf ein Auto kippen. In Köln hat die Polizei die Wohnung einer salafistischen Influencerin durchsucht. Hanna Hansen war Ermittlungsbehörden schon früher aufgefallen. Über die Durchsuchungen hat NRW-Innenminister Reul den Landtag informiert. An Christine Voskühler für WDR aktuell.
3: Sie soll Kennzeichen verfassungswidriger Organisationen verwendet haben, sagt NRW-Innenminister Reul. Hansen wird vorgeworfen, im April auf einer Social-Media-Plattform ein Symbol der Terrororganisation Hamas verbreitet zu haben. Es gehe dabei um ein rotes Dreieck. Die Polizei stellte in der Wohnung Datenträger sicher. Diese werden nun ausgewertet. Hansen hat mit ihren Social-Media-Kanälen eine große Reichweite. Der aktuelle Jahresbericht des Verfassungsschutzes NRW widmet Hansen ein eigenes Kapitel.
1: Beim Tennisturnier in Wimbledon steht Alexander Zverev heute im Halbfinale. Sein Gegner ist eine Überraschung. Der Brite Arthur Ferry steht in der Weltrangliste auf Platz 114 und ist über eine Wildcard des Veranstalters ins Turnier gekommen. Ferry hofft auf die Fans.
4: Natürlich stehen die Leute hinter mir, das hilft sehr. Ich versuche, das Publikum zu meinem Vorteil zu nutzen, vor allem in den entscheidenden Momenten.
1: Der Londoner ist in der Nähe der Tennisanlage in Wimbledon aufgewachsen. Für Alexander Zverev bedeutet das, er wird das Publikum gegen sich haben und als klarer Favorit unter Druck stehen.
5: Also das ist auch okay, dass ich dafür der Favorit bin. Das nehme ich auch an, wenn ich gegen jemanden spiele, der 120 in der Welt steht. Das ist für mich kein Problem. Da muss ich alt genug sein und damit umgehen können.
1: Das Halbfinale in Wimbledon beginnt um 14.30 Uhr. Jetzt weitere Meldungen im Überblick. Bei einem Waldbrand in Südspanien sind mindestens 12 Menschen ums Leben gekommen. Das Feuer ist laut Rettungskräften gestern Nachmittag in Andalusien ausgebrochen, in der Nähe der Stadt Almeria. Einige der Opfer seien tot in ihrem Auto entdeckt worden. Mehrere Orte in der Region in Südspanien wurden evakuiert. Im Iran ist Ayatollah Ali Khamenei beigesetzt worden. Der oberste religiöse Führer des Landes war im Februar bei einem US-Luftangriff getötet worden. Khameneis Leichnam wurde gestern auf einem Lastwagen durch die Straßen seiner Heimatstadt gefahren. Vorher hatte es im Iran eine Woche lang Trauerfeiern gegeben. In Dortmund ist Betteln rund um Cafés und Restaurants jetzt verboten. 5 Meter um Außengastronomie herum darf niemand mehr um Unterstützung bitten. Auch nicht still, also ohne jemanden anzusprechen. Die Pläne wurden gestern Abend vom Dortmunder

0: Stadtrat beschlossen. Das Bettelverbot gilt erstmal für ein Jahr und soll dann nochmal überprüft werden.
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0: In Köln werden heute 5 Förderstipendien an junge Künstlerinnen und Künstler übergeben. Mit insgesamt 60.000 Euro wird damit der Nachwuchs aus verschiedenen Kunstsparten unterstützt. Theresa Gunkel, WDR Kultur.
2: Mit dem Fördergeld von jeweils 12.000 Euro sollen die Künstlerinnen und Künstler sich mit weniger wirtschaftlichem Druck weiterentwickeln können. In den Bereichen Bildende Kunst, Medienkunst, Literatur und Musik wird das Stipendium von der Stadt Köln finanziert. Das Stipendium für Jazz und improvisierte Musik wird aus privaten Mitteln bereitgestellt. Die Bewerberinnen und Bewerber müssen im Jahr der Verleihung unter 35 Jahre alt sein und in Nordrhein-Westfalen leben. Die diesjährigen Preisträger setzen sich in ihren Arbeiten unter anderem mit Fragen.
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3: Die Nachrichten mit Katrin Baumhöfer. Guten Morgen. Bei einem Waldbrand in Andalusien im Süden Spaniens sind mindestens 12 Menschen ums Leben gekommen. Einige der Todesopfer wurden in ihren Fahrzeugen gefunden, die von den Flammen eingeschlossen worden waren. Franka Welz, WDR Madrid.
4: Das Feuer war am Donnerstag bei der Gemeinde Los Gallardos in der südspanischen Provinz Almería ausgebrochen und am späten Abend auf die zweithöchste Notfallstufe hochgestuft worden. Rund 1000 Menschen aus mehreren Gemeinden mussten vorsorglich ihre Häuser verlassen und Notunterkünfte etwa in Sporthallen aufsuchen. Einige haben offenbar versucht, das Brandgebiet auf eigene Faust zu verlassen und wurden dann in ihren Autos von den Flammen überrascht. Der regionale Minister für Gesundheit und Notfälle, Antonio Sanz, sprach von einer beispiellosen Tragödie und dem bislang verheerendsten Brand in Andalusien. Seit Jahresbeginn haben großflächige Waldbrände in Spanien mehr als 50.000 Hektar Land zerstört.
3: Bei der Fußball-WM hat es Frankreich ins Halbfinale geschafft, nach einem Sieg gestern Abend im ersten Viertelfinale gegen Marokko. Das Spiel haben auch in NRW viele Fans verfolgt, dabei blieb es aber nicht immer friedlich. An Christine Voss-Kühler für WDR aktuell.
5: Nach der 0:2 Niederlage gegen Frankreich kam es auf der Fanmeile in Düsseldorf zu Ausschreitungen. Einige Fans warfen Böller, Glasflaschen und Molotow-Cocktails in die Menschenmenge. Vorher vermummten sie sich. Die Polizei musste einschreiten und versuchte, die Lage zu beruhigen. Dabei wurden 3 Polizeibeamte verletzt, einer so schwer, dass er seinen Dienst nicht mehr weiterführen konnte. 2 Menschen wurden vorläufig festgenommen. Auch in anderen Städten in NRW schauten Marokko-Fans das WM-Spiel zusammen, wie in Bonn und Dortmund, und da lief alles friedlich.
3: Der Bundestag stimmt heute über ein umfassendes Sparpaket bei den gesetzlichen Krankenkassen ab. Gesundheitsministerin Warken will die Kassen so entlasten, deren Finanzloch immer größer wird. Was das für die Versicherten bedeutet, erklärt Birte Sönnigsen, WDR Berlin.
6: Auf der einen Seite müssen Versicherte, wenn das denn alles so klappt, nicht schon wieder höhere Zusatzbeiträge Monat für Monat an ihre Krankenversicherung bezahlen. Aber auch die Versicherten leisten einen Beitrag zu diesem Sparpaket. Die Zuzahlungen, die sollen zum Beispiel steigen. Wenn man im Krankenhaus ist oder ein Rezept in der Apotheke einlöst, dann werden da statt wie bisher mindestens 5 Euro in Zukunft mindestens 7,50 Euro fällig. Jetzt muss man sagen, diese Zuzahlungen, die sind auch seit mehr als 20 Jahren nicht erhöht worden. Es gibt noch weitere Änderungen, zum Beispiel bei der bisher beitragsfreien Mitversicherung von Ehepartnern. Die wird eingeschränkt, es wird beim Zahnersatz gekürzt und auch das anlasslose Hautkrebs-Screening für alle, das soll wegfallen.
3: Schon beschlossen vom Bundestag wurden am Abend Finanzhilfen für Städte und Gemeinden. Vielen fehlt Geld. Darauf hatten die Kommunen in NRW zuletzt mit mehreren Aktionen aufmerksam gemacht. Jetzt sollen die Länder und Kommunen 4 Jahre lang einen Zuschuss von insgesamt 1 Milliarde Euro bekommen, etwa für Schwimmbäder und Büchereien. In Köln hat die Polizei die Wohnung einer bekannten salafistischen Influencerin durchsucht. Hannah Hansen hetzt in ihren Videos gegen Deutschland und lobt die islamischen Scharia-Regeln. NRW-Innenminister Reul sagt, dass sie auf Social Media ein Symbol der Terrororganisation Hamas verwendet haben soll. Die Influencerin war früher Profi-Boxerin und wird vom Verfassungsschutz beobachtet. Taiwan bereitet sich auf den größten Sturm seit Jahrzehnten vor. Experten rechnen damit, dass der Taifun im Lauf des Tages auf Land trifft, mit einer Spannweite von mehreren 100 Kilometern. Damit wird er wohl ein besonders großes Gebiet treffen. Erwartet werden Windböen von bis zu 200 km/h. Viele Schulen und Büros in Taiwan bleiben geschlossen.
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3: Der britische Schauspieler Anthony Hopkins hat zum ersten Mal einen Plattenvertrag unterschrieben, und zwar als Komponist klassischer Musik. Das Album des 88-Jährigen soll im August erscheinen. Christina Wilkes, WDR aktuell.
7: Anthony Hopkins wurde als Schauspieler weltberühmt. 2 Mal bekam er einen Oscar als bester Schauspieler für Das Schweigen der Lämmer und The Father. Doch schon seit Jahrzehnten komponiert Hopkins in seiner Freizeit Musik.

0: Musik. Seit er 4 ist, spielt er Klavier. Und er hatte auch schon vereinzelt eigene Musik veröffentlicht. Das Album Life is a Dream wird sein erstes als Komponist klassischer Musik. Heute wurde bereits ein Stück daraus veröffentlicht. Aufgeführt werden die Stücke vom Londoner
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0: Im Bundestag beginnt jetzt die letzte Sitzung vor der Sommerpause. Als erstes steht gleich das Sparprogramm im Gesundheitsbereich auf der Tagesordnung. Damit will Ministerin Warken verhindern, dass die Beiträge für die gesetzliche Krankenversicherung steigen. Stefan Fries, WDR aktuell, worauf müssen sich Versicherte einstellen?
1: Sie sollen künftig an anderen Stellen mehr zahlen müssen und bekommen auch weniger Leistungen. Teurer werden zum Beispiel Zuzahlungen bei Rezepten und im Krankenhaus. Und bisher können sich Ehepartner beitragsfrei mitversichern lassen. Das geht künftig zum Beispiel nur noch, wenn die Kinder unter 12 sind. Gestrichen werden ein paar kostenlose Leistungen der Krankenkassen, zum Beispiel Homöopathie und Hautkrebsvorsorge. Außerdem sinken die Festzuschüsse für Zahnersatz. Änderungen gibt es aber nicht nur für Versicherte. Für Ärzte und Kliniken sollen Honorare gedeckelt oder gestrichen werden. Medikamentenhersteller müssen künftig höhere Rabatte gewähren. Und bei den Krankenkassen werden Kosten für Verwaltung und Werbung begrenzt.
0: Später geht es im Bundestag unter anderem um mehr Rechte für die Bundespolizei. Geplant ist zum Beispiel, dass sie in Zukunft Drohnen abschießen darf. Außerdem soll es für die Bundespolizei mehr Befugnisse geben, um Personen zu überwachen, Handys zu orten und Autokennzeichen zu scannen. In Köln hat die Polizei die Wohnung einer bekannten salafistischen Influencerin durchsucht. Hanna Hansen war Ermittlungsbehörden schon früher aufgefallen. Über die Durchsuchung hat NRW-Innenminister Reul den Landtag informiert. An Christine Voss-Kühler für WDR aktuell.
2: Sie soll Kennzeichen verfassungswidriger Organisationen verwendet haben, sagt NRW-Innenminister Reul. Hansen wird vorgeworfen, im April auf einer Social-Media-Plattform ein Symbol der Terrororganisation Hamas verbreitet zu haben. Es gehe dabei um ein rotes Dreieck. Die Polizei stellte in der Wohnung Datenträger sicher. Diese werden nun ausgewertet. Hansen hat mit ihren Social-Media-Kanälen eine große Reichweite. Der aktuelle Jahresbericht des Verfassungsschutzes NRW widmet Hansen ein eigenes Kapitel.
0: Beim Tennisturnier in Wimbledon steht Alexander Zverev heute im Halbfinale. Gegner ist der Brite Arthur Ferry. Er steht in der Weltrangliste auf Platz 114 und ist über eine Wildcard ins Turnier gekommen. Ferry hofft auf die Fans.
3: Natürlich stehen die Leute hinter mir, das hilft sehr. Ich versuche, das Publikum zu meinem Vorteil zu nutzen, vor allem in den entscheidenden Momenten.
0: Der Londoner ist in der Nähe der Tennisanlage in Wimbledon aufgewachsen. Für Alexander Zverev bedeutet das, er wird das Publikum gegen sich haben und als klarer Favorit unter Druck stehen.
4: Also das ist auch okay, dass ich dafür der Favorit bin. Das nehme ich auch an, wenn ich gegen jemanden spiele, der 120 in der Welt steht. Das ist für mich kein Problem. Da muss ich alt genug sein und damit umgehen können.
0: Das Halbfinale in Wimbledon beginnt um 14.30 Uhr. Jetzt weitere Meldungen im Überblick. In Spanien arbeiten hunderte Feuerwehrleute gegen Waldbrände. In der Region Andalusien sind mindestens 12 Menschen ums Leben gekommen. Einige wurden in ihren Autos von den Flammen überrascht. Mehr als 1000 Menschen mussten Häuser und Wohnungen verlassen. Zwischen Hagen, Wuppertal und Köln endet heute eine große Bahnstreckensanierung. Seit Februar wurden Gleise, Weichen, Oberleitungen und Bahnhöfe erneuert. In der Zeit fuhren kaum Fern- und Regionalzüge auf der Strecke. Ab heute Abend soll sich das wieder ändern. Dann sorgt eine andere Bahnbaustelle zwischen Hagen und Düsseldorf allerdings für Schienenersatzverkehr auf mehreren S-Bahn-Linien. In einem Stadtteil von Duisburg ist das Trinkwasser möglicherweise mit Blei belastet. In Proben in Huckingen wurden erhöhte Werte festgestellt. Experten untersuchen das jetzt. Solange das geklärt ist, soll dort niemand mehr aus dem Hahn trinken und auch nicht mit dem Wasser kochen. An mehreren Stellen wurden Fahrzeuge aufgestellt, aus denen sich die Anwohner in Duisburg Trinkwasser holen können.
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0: Die Rolling Stones veröffentlichen heute ein neues Album, Foreign Tongues. Es ist das insgesamt 25. Album der Band um Mick Jagger. Simone Schlosser, WDR Kultur.
6: 83 Jahre ist der Sänger inzwischen alt, doch er klingt, als wäre die Zeit stehen geblieben. Auf dem neuen Album singt Mick Jagger nicht nur von Liebe und Lust, sondern die Texte richten sich auch gegen die US-Regierung, Tech-Konzerne und die verfehlten Klimaziele. Dem WDR sagte der Gitarrist Ron Wood, inzwischen auch fast 80, sie seien das Album angegangen in bester Rock'n'Roll-Manier. Heißt, man wolle die Leute zum Lächeln bringen und gleichzeitig ehrlich zu ihnen sein. Ob sie mit dem neuen Album auch auf Tour gehen werden, das hänge davon ab, wie fit sie seien, sagte Ron Wood. Sie würden bald ein...
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0: 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Heute Folge über die Gründung des Hauptgestüts Trakehnen.
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2: Die Nachrichten mit Sebastian.

0: dazu sollen Gutverdiener durch eine höhere Beitragsbemessungsgrenze mehr einzahlen. Die Zuzahlungen, wenn man ein Rezept in der Apotheke einlöst, sollen steigen. Das anlasslose Hautkrebs-Screening für alle soll wegfallen. Außerdem wird den Plänen zufolge die Mitversicherung von Ehepartnern eingeschränkt. Viele Kassenleistungen, etwa Homöopathie, sollen wegfallen.
1: In Spanien versuchen hunderte Feuerwehrleute, einen großen Waldbrand einzudämmen. Mindestens 12 Menschen sind in der Region Andalusien ums Leben gekommen. Mindestens 19 werden noch vermisst. Das Feuer war gestern Nachmittag ausgebrochen. Franka Welz, WDR Madrid, erklärt, dass das auch an den Wetterbedingungen liegt.
2: Hohe Temperaturen und vor allem Trockenheit. Denn Hitze allein erhöht die Waldbrandgefahr ja noch nicht. Aber wenn dann noch Trockenheit dazukommt und starke Winde, dann kann aus einem kleinen Buschfeuer oder Feldfeuer sehr, sehr schnell ein verheerender Großbrand werden. Deshalb wurden auch zügig mehr als 1000 Menschen aus mehreren gefährdeten Ortschaften evakuiert, in Notunterkünfte gebracht. Mit Blick auf die Löscharbeiten kann man sagen, die Winde haben mittlerweile etwas nachgelassen, was das Ganze etwas begünstigen dürfte. Trotzdem sind die Auswirkungen dieses Brandes natürlich schon jetzt dramatisch. Und nicht nur in Andalusien, in ganz Spanien haben viele Menschen diese Nachricht mit Schrecken und Entsetzen wahrgenommen.
1: Weitere Meldungen im Überblick. Häuser und Wohnungen zu bauen ist in Deutschland noch mal teurer geworden. Das Statistische Bundesamt hat ausgerechnet, dass die Kosten für einen Neubau im Mai um 5% gestiegen sind im Vergleich zum Vorjahr. Das liegt unter anderem an den Preisen für Beton und Handwerker. In Deutschland werden seit Jahren weniger neue Wohnungen gebaut, als gebraucht werden. Zwischen Hagen, Wuppertal und Köln endet heute eine große Bahnstreckensanierung. Seit Februar wurden Gleise, Weichen, Oberleitungen und Bahnhöfe erneuert. In der Zeit fuhren kaum Fern- und Regionalzüge auf der Strecke. Ab heute Abend soll sich das wieder ändern. Dann sorgt eine andere Bahnbaustelle zwischen Hagen und Düsseldorf allerdings für Schienenersatzverkehr auf mehreren S-Bahnlinien. Im Iran ist in der Nacht Ayatollah Ali Khamenei beigesetzt worden. Der oberste religiöse Führer des Landes war im Februar bei einem US-Luftangriff getötet worden. Khameneis Leichnam wurde gestern auf einem Lastwagen durch die Straßen seiner Heimatstadt gefahren. Vorher hatte es im Iran eine Woche lang Trauerfeiern gegeben.
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1: In Düsseldorf haben nach dem Fußball-WM-Spiel gestern Abend Fans randaliert. Im Stadtteil Oberbilk kam es zu Ausschreitungen, nachdem Marokko gegen Frankreich ausgeschieden war. Andreas Wiese, WDR Düsseldorf.
4: In der Ellerstraße ist die Stimmung völlig gekippt. Fans zündeten Böller, Raketen und kleine Sprengsätze. Die Polizei hatte nach eigenen Angaben damit gerechnet, dass die Emotionen hochkochen könnten und war mit vielen Kräften vor Ort. Als es dann zunehmend aggressiver zuging, hat sie die Straße komplett geräumt. 3 Beamte sind durch Angriffe leicht verletzt worden. 2 Männer wurden festgenommen. Sie hatten einen Einkaufswagen auf die Düsseldorfer Polizisten geschleudert und eine Flasche geworfen.
1: Das war WDR aktuell. Das Wetter in Nordrhein-Westfalen. Die letzten Wolken zwischen Münsterland und Ostwestfalen-Lippe verziehen sich jetzt gleich. Danach scheint überall die Sonne und die Höchstwerte erreichen 27 Grad in Minden, 28 in Lünen und bis 29 Grad in Mörs. Morgen ist es fast den ganzen Tag lang sonnig, bei nur wenigen dünnen Wolken. Die Temperaturen steigen auf 24 bis 33 Grad. Die Zeit, es ist 10.04 Uhr. 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Autobahn 1 Köln Richtung Münster zwischen Westhofener Kreuz und Kreuz Dortmund-Unner. 5 Kilometer stockender Verkehr, das bedeutet 10 Minuten länger als sonst üblich an dieser Stelle. A2 jetzt Dortmund Richtung Hannover zwischen Feldheim und Rehren. 6 Kilometer Stau wegen Bergungsarbeiten, halbe Stunde obendrauf. Die A30 Osnabrück Richtung Bad Oeynhausen ist zwischen Bad Oeynhausen Ost und dem Kreuz Bad Oeynhausen wegen Bergungsarbeiten voraussichtlich noch eine Stunde lang gesperrt. Zurzeit gibt's hier 2 Kilometer Stau. A45 Hagen Richtung Dortmund zwischen Kreuzhagen und Westhof.
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2: Die Nachrichten mit Sebastian Ehl. Guten Tag.
3: Wir schaffen die Voraussetzung für eine hochwertige, verlässliche und bezahlbare Gesundheitsversorgung bei uns im Land.
2: Bundesgesundheitsministerin Wagen hat die geplante Gesundheitsreform verteidigt, die gleich im Bundestag beschlossen werden soll. Die CDU-Politikerin sagte, damit könne man mit dem Geld auskommen, das im System sei. Außerdem bezahle man nur noch, was nutzt. Gegen die Reform gibt es Proteste. Was Betroffene befürchten, erklärt Birte Sönnigsen, WDR Berlin.
4: Bei Ärztinnen und Ärzten werden Honorare teilweise gedeckelt oder gestrichen. Ärztevertreter warnen, dass das Auswirkungen haben wird auf die Versorgung.

0: Notwendigen Verfahren einfacher und digitaler ablaufen. Das steht im sogenannten Infrastrukturzukunftsgesetz, dem der Bundesrat zugestimmt hat. Sabine Henkel, WDR Berlin.
1: Mehr Tempo versprechen sich Bundestag und Bundesrat. Straßen, Schienen, Brücken oder Häfen zu modernisieren, dauert ihnen in Deutschland zu lange. Vor allem, weil es viel Zeit braucht, bis ein Bauprojekt überhaupt genehmigt wird. Genau das soll sich ändern. Geld für Bauprojekte findet sich im 500 Milliarden Euro Sondertopf. Bundesverkehrsminister Schnieder verwies darauf, dass Zeit und Geld gespart werden, weil Verfahren in Zukunft digital behandelt werden. Umweltstandards sieht Schnieder nicht abgesenkt, was wiederum Umweltschützer befürchten.
0: Weitere Meldungen im Überblick. In Spanien arbeiten hunderte Feuerwehrleute gegen Waldbrände. In der Region Andalusien sind mindestens 11 Menschen ums Leben gekommen. Einige wurden in ihren Autos von den Flammen überrascht. Mehr als 1000 Menschen mussten Häuser und Wohnungen verlassen. In einem Stadtteil von Duisburg ist das Trinkwasser möglicherweise mit Blei belastet. In Proben in Hockingen wurden erhöhte Werte festgestellt. Experten untersuchen das jetzt genauer. Solange soll dort niemand mehr aus dem Hahn trinken und auch nicht mit dem Wasser kochen. An mehreren Stellen wurden Tankwagen aufgestellt, aus denen sich die Anwohner in Duisburg Trinkwasser holen können. Die gesenkte Spritsteuer und die 12-Uhr-Tankstellenregelung haben die Autofahrer offenbar tatsächlich weitgehend entlastet. Das steht in der Bilanz des Bundeskartellamts. Demnach sei der Rabatt durchschnittlich zu 80% bei den Verbrauchern angekommen. Allerdings bemängelt die Behörde auch Regelverstöße durch die Mineralölkonzerne.
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0: In Köln ist wieder eine Weltkriegsbombe entdeckt worden, die unschädlich gemacht werden muss. Tausende Menschen im Stadtteil Nippes müssen ihre Wohnungen verlassen. Betroffen ist auch ein Kinderkrankenhaus. Benedikt Kaninski, WDR Köln.
3: Wochenlang hatte sich das Kinderkrankenhaus auf dieses Szenario vorbereitet, weil am angrenzenden Park Bomben aus dem Zweiten Weltkrieg vermutet wurden. 60 junge Patienten und ihre Eltern müssen jetzt in andere Krankenhäuser gebracht werden. Für die Anwohner ist eine Anlaufstelle im Erich-Kästner-Gymnasium eingerichtet worden. Die Evakuierung könnte für ein Verkehrschaos sorgen, weil auch die innere Kanalstraße und die Zufahrt zur Zoobrücke auf die rechte Rheinseite gesperrt werden. Noch steht nicht fest, wann der Blindgänger entschärft werden soll.
0: Das war WDR aktuell. Das Wetter in Nordrhein-Westfalen. Die letzten Wolken zwischen Münsterland und Ostwestfalen-Lippe verziehen sich jetzt gleich. Danach scheint überall die Sonne und die Höchstwerte erreichen heute 27 Grad in Wermelskirchen, 28 in Marl und bis 30 Grad in Jülich. Morgen ist es fast den ganzen Tag lang sonnig bei nur wenigen dünnen Wolken. Die Höchstwerte steigen auf 24 bis 33 Grad. Die Zeit, es ist 11.04 Uhr. 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Autobahn 1 Köln Richtung Münster zwischen Hagen-Nord und dem Kreuz Dortmund. Unna 7 Kilometer Stau. Deswegen dauert es hier 10 Minuten länger als sonst üblich. A2 jetzt Dortmund Richtung Hannover zwischen Feldheim und Rehren. 7 Kilometer Stau wegen Bergungsarbeiten. Eine halbe Stunde zusätzlich. Die A30 Osnabrück Richtung Bad Oeynhausen ist zwischen Bad Oeynhausen Ost und dem Kreuz Bad Oeynhausen wegen Bergungsarbeiten voraussichtlich noch ein paar Minuten gesperrt. 2 Kilometer Stau im Moment. A44 Kassel Richtung Dortmund zwischen Kreuz Werl und Kreuz Dortmund-Unna. 5 Kilometer stockender Verkehr.
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2: Mit Dagmar Schlichting, guten Tag. Und wir schauen zunächst auf ein großes Reformvorhaben der Bundesregierung.
3: Alle, ja wirklich alle, müssen ihren Beitrag leisten, damit unser Gesundheitssystem weiter finanzierbar bleibt.
2: Der CDU-Gesundheitspolitiker Stegemann stimmt uns schon mal ein. Der Bundestag hat die Krankenkassenreform auf den Weg gebracht. Wer künftig mehr zahlen muss, klären wir. Zwischen Trauer und Wut, Ausschreitungen in Nordrhein-Westfalen nach dem WM-Viertelfinale Frankreich-Marokko. Die NRW-Flughäfen rüsten sich für die Sommerferien und das Wetter sonnig und warm bei 27 bis 29 Grad. Heute hat das erste große Reformpaket der Bundesregierung eine entscheidende Hürde genommen, die Gesundheitsreform. Der Bundestag hat Änderungen bei der gesetzlichen Krankenversicherung beschlossen. Es geht vor allem darum, Geld zu sparen und das wird alle treffen. Die Bundesregierung, die spricht von einer gemeinsamen Kraftanstrengung. Birte Sönnigsen, WDR Berlin. Die Pharmaindustrie, die meckert, die Patientenvertreter, die meckern, die Ärzte, die meckern. Dann hat die Regierung doch alles richtig gemacht, oder?
4: Tja, kommt drauf an, wen man fragt. Denn gerade die Pharmaindustrie, die wurde jetzt auf den letzten Metern nochmal von einer Grundidee des Gesetzes ausgenommen, die eigentlich für alle anderen gilt. Das sorgt jetzt nochmal für viel Unmut. Und bei einigen Punkten weiß die

0: für die Versorgung, sprich, dann wird es auch weniger Termine geben. Deswegen soll es ja auch noch Strukturreformen geben. Das ist jetzt gar nicht in diesem Paket drin, sondern in Zukunft sollen ja Patienten besser durchs System gesteuert werden, damit auch die dringenden Fälle zuerst rankommen, schneller einen Termin bekommen und auch direkt beim richtigen Arzt landen. Das muss jetzt aber erst noch in einem zweiten Schritt passieren. Also ja, es könnte erstmal länger dauern, einen Arzttermin zu bekommen. Und für die Versicherten wird es auch teurer, wenn auch die Beiträge nicht steigen sollen. Dann zum Beispiel, wenn ich in der Apotheke ein Rezept einlöse, da sollen die Zuzahlungen um bis zu 50% steigen, um mal dieses Beispiel rauszupicken.
1: Werden denn die Länder, also der Bundesrat, das Paket noch ausbremsen? Das steht ja heute noch an, der Termin.
0: Ja, das stand lange auf der Kippe, sieht jetzt aber so aus, als würde der Bundesrat sein Go geben. Da wurde auch heute Nacht noch verhandelt. Die Länder, die sollen jetzt nochmal zusätzlich Geld für die Krankenhäuser bekommen, rund 500 Millionen Euro. Es ist allerdings noch vollkommen unklar, wo die dann herkommen sollen. Also das ist jetzt ein Gesetzespaket, was mit sehr heißer Nadel gestrickt wurde.
1: Vielleicht noch ganz kurz zum Schluss. Wenn es denn jetzt so kommt, so sieht's ja jetzt gerade aus, was ist es denn Positives für uns Patienten dabei?
0: Wenn es gut läuft, dann erreicht dieses Gesetz das eine Ziel, das es hat, nämlich, dass die Lücke bei den Krankenkassen gestopft werden, die Finanzlücke, und dass dann die Krankenkassenbeiträge im nächsten, vielleicht auch im übernächsten Jahr nicht schon wieder steigen.
1: Birte Sennissen aus Berlin zum Sparpaket für die Krankenkassen. Frankreich steht im Halbfinale der Fußballweltmeisterschaft. 2:0 haben die Franzosen gestern Abend gegen Marokko gewonnen. Für viele marokkanische Fans hier in Nordrhein-Westfalen platzt damit ein großer Traum. Gestern Abend wurde in vielen Städten beim Public Viewing zusammengeschaut hier in NRW. Und nach dem Spiel, da gab es auch viel Frust und in Düsseldorf sogar Ausschreitungen. Daniel Schwingenheuer, WDR aktuell. Was ist genau passiert?
2: Anfangs war die Stimmung gut, dann ist sie gekippt und aggressiv geworden. Das sagt eine Polizeisprecherin. Rund 1500 Fußballfans haben sich da in der Nähe des Düsseldorfer Hauptbahnhofs versammelt. Einige davon waren vermummt und haben dann Raketen und Böller gezündet und Glasflaschen und Molotow-Cocktails in die Menschenmengen geworfen. Teilweise auch gezielt auf Polizisten. 3 Beamte sind verletzt worden. Einer konnte danach nicht weiterarbeiten. Die Polizei hatte aber schon damit gerechnet, dass es Ausschreibungen geben könnte und war mit einem Großaufgebot vor Ort. Die Ellerstraße am Hauptbahnhof wurde komplett gesperrt. 2 Männer sind festgenommen worden, ein 15-jähriger Marokkaner aus Viersen und ein 20-jähriger Deutscher aus Wesseling. Die hatten einen Einkaufswagen gegen die Polizei geschleudert und eine Flasche geworfen. Außerdem gab es diverse Anzeigen.
1: Die marokkanische Community in NRW hat ja in den letzten Wochen häufig ihre ganz große Freude über die guten Leistungen ihrer Mannschaft gezeigt.
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4: Um 12.04 Uhr mit Lauritz Blank.
5: Und Jule Rademacher.
4: Sag mal, wie habt ihr eigentlich Montag gefeiert? Wie hast du Montag gefeiert?
5: Was hätte ich Montag feiern sollen?
4: Du hast keine Ahnung, was du Montag hättest feiern können. Am Montag war der 6.07. Bist du da nicht komplett eskaliert? 6-7-Day.
5: Nee, leider nicht. Ich glaube, ich habe... Ich will nicht sagen, ich bin zu alt dafür, aber irgendwie habe ich dieses ganze 6-7-Ding nicht ganz so mitbekommen.
4: Du bist jünger als ich. Ich persönlich bin ja 6-7 Ultra. Gefeiert habe ich nicht, aber ich persönlich...
5: Das ist enttäuschend.
4: ...glaube, für uns alle ist das vielleicht auch noch die nächsten Jahre ein Grund zu feiern, allein um diesen wundervollen Ton immer mal wieder rauszuholen.

0: Das Lumpenpack mit Boys hier im Freitagmittag bei Bonn FM. Die WM läuft immer noch. Man kann aktuell ja kaum gar nicht darüber reden. I wish. Es gibt so viele Themen und so wenig Lust, mich zu sehr damit zu beschäftigen. Wie sehr seid ihr im WM-Fieber?
1: Muss ich dir ehrlich sagen, Lauritz, ich eigentlich gar nicht. Ich check nur ein bisschen die Ergebnisse hin und wieder.
0: Okay, also ganz davon lösen kann ich mich nicht. Dafür bin ich zu sehr Fußballfan und gucke dann am Ende irgendwie doch fast alles. Für heute mitgebracht habe ich den vielleicht größten Skandal dieser WM. Ein US-Spieler sieht rot, Trump ruft Infantino, den FIFA-Präsidenten, an und plötzlich wird die Sperre aufgehoben. Egal, ob ein direkter Zusammenhang besteht, einfach Korruption in Reinform.
2: Das ist unser Spiel, nicht deren Spiel. Das muss man einmal ganz kurz sagen.
0: So sagt es unser noch nicht ganz offizieller Bundestrainer Jürgen Klopp und ich unterschreibe sofort, wir hoffen auf mehr Fußball und weniger Diskussion im Turnierendsport. Last question. Wer macht's? Wer wird Weltmeister?
1: Ich bin ehrlich, ich hoffe ein bisschen auf Norwegen. Ich finde sie einfach so süß irgendwie und mein Herz steckt für die Newcomer irgendwie immer so ein bisschen.
0: Also die Hoffnung würde ich sogar teilen. Ich fände es ultra cool. Ich befürchte, am Ende macht es Frankreich oder wenn nicht, dann halt wieder Messi. Was ist eure Meinung? Schreibt uns gerne an die 01745757456 oder über Instagram @bonfm. Hoffentlich rät irgendwer richtig. Hier ist Dai Dai von Shakira.

0: Ja, Leute, ich habe Neuigkeiten für euch. Wir kennen doch alle bestimmt noch das hier.
1: 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Do you know this one?
2: She's my cherry pie.
0: Ja, das ist aus der ersten Staffel von Auf Campus. Danach ist Cherry Pie auch voll viral gegangen nochmal. Und jetzt hat Ella Bright, die Schauspielerin von Hannah, eben auch ihre eigene Version auf Spotify veröffentlicht, nach wochenlangen Fragen und Bitten der Fans. Die zweite Staffel wird auch schon gedreht. Und um uns jetzt schon mal ein bisschen zum Release im Frühjahr 2027 vorzubereiten und einzustimmen, da hier einmal Cherry Pie in der Version von Ella Bright in voller Länge.
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1: Um 12.30 Uhr mit Jule Rademacher. Und das sind die Themen: Universitätsfest Bonn 2026 und Neuheiten auf Pützchen Markt. Das diesjährige Unifest findet am Samstag, 11. Juli statt. Das berichtet die Universität Bonn. Im Gegensatz zu vergangenen Jahren findet das Universitätsfest dieses Jahr auf dem Kunstrasen Bonn statt. Grund dafür sind Bauarbeiten am Hofgarten, dem eigentlichen Standort des Unifestes. Die Open-Air-Veranstaltung dauert rund 7 Stunden. Im Rahmen der Veranstaltung werden die AbsolventInnen ausgezeichnet. Außerdem gibt es viele Stände mit Mitmachangeboten. Dieses Jahr gibt es auf Pützchens Markt 10 neue Attraktionen. Das geht aus einem Artikel des Generalanzeigers hervor. Die Bonner Kirmes findet jedes Jahr traditionell am 2. September-Wochenende statt. Dieses Jahr startet Pützchens Markt am 11. September mit dem jährlichen Festumzug über das Kirmesgelände. Zu den Neuheiten gehört das Riesenrad Eyecatcher, das Looping-Hochfahrgeschäft Nightfly und der 85 Meter hohe Freifallturm Mission Impossible Tower. Dieses Jahr findet Pützchens Markt zum 657. Mal statt. Die Stadt Bonn veröffentlicht ein Hitzeportal, teilte sie am Mittwoch mit. Das Hitzeportal ist auf der Webseite der Stadt zu finden. Auf dem Portal werden kühle Orte und Trinkwasserstandorte sowie Hitzerisiken und Maßnahmen gegen Hitze angezeigt. Die Stadt reagiert damit auf die Hitze der vergangenen Wochen. Mit der Hitzekarte soll die Bevölkerung vor gefährlichen Hitze unterstützt werden. Die Karte ist Teil des Hitzeaktionsplans. Dieser soll 2027 veröffentlicht werden. Das waren die Meldungen mit Jule Rademacher.
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1: Ja, Leute, heute ist es wieder heiß. Es wird bis zu 29 Grad mit Sonne. Und morgen sieht es ähnlich aus, 16 bis 30 Grad bei Sonne. Und übers Wochenende und nächste Woche wird es immer wärmer, über 30 Grad mit sehr, sehr viel Sonne. Und die Aussichten für aktuelle Temperatur ist 24 Grad. Und mit den Aussichten ist das echt ein Fiebertraum. Fever Dream von Alex Byrne. Oh.

0: Lass los von Efeu hier im Freitagmittag bei Bonn FM. Sagt mal, Leute, habt ihr eigentlich schon Voicemails für Isabel geguckt?
1: Ja, und ich habe auch fast geheult. Aber damit bin ich nicht alleine. Unsere Rom-Com-Expertin Paula Filser hat den Film natürlich geguckt und uns heute mitgebracht. Paula, worum geht es in dem Film?
2: Also in dem Film geht es primär um die wunderschöne Beziehung zwischen den beiden Schwestern Jill und Isabel, beziehungsweise Izzy. Man sieht die beiden zusammen aufwachsen, wie die beiden sich zusammen weiterentwickeln. Wunderschön. Problem dabei ist, Izzy hat schon ihr ganzes Leben lang Mukoviszidose und stirbt leider auch am Anfang des Filmes. Demnach geht der Film über Jills Trauer und wie sie auch von dem Tod heilt. Und dabei nimmt sie ganz viele Voicemails für Izzy auf und schickt ihr an ihre alte Handynummer.
0: Krass, das ist ja echt auf jeden Fall ein sehr hartes Thema. Aber was hat das dann jetzt mit Rom-Com zu tun?
2: Also den Comedy-Aspekt, den findet man auf jeden Fall ordentlich. Es gibt sehr viele lustige Zitate bzw. unfassbar schlechte Anmachsprüche aus dem Datingleben von Jill, zum Beispiel das hier.
3: Was hältst du davon? Meine Bärenklaue. Heute Abend in dein Corso.
2: Also da muss man ja wirklich gar nichts mehr zu sagen, wieso das absolut bodenlos ist.
4: Ich bin dezent verstört,
1: muss
4: ich mal kurz
1: sagen. Wieder mal in Deutsch noch schlimmer.
2: Oh ja, auf Englisch war das Ganze schon cringe genug, auf Deutsch ist das nochmal ein ganz anderes Level. Was dann den eigentlichen Romance-Aspekt bzw. den eigentlichen Love-Interest Wes angeht. Wes bekommt nämlich die Voicemails, die Jill für Izzy aufnimmt. Das Ganze ist nämlich die Nummer von seinem neuen Arbeitshandy. Und dadurch lernen die beiden sich auch kennen und verlieben sich. Problem dabei, kleiner Spoiler, er erzählt ihr nichts davon, dass er sich die Voicemails angehört hat und sie so gefunden hat.
1: Ja, es ist Loki nicht in Ordnung. Er hat sie halt basically gestalkt. Also er ist ja rübergeflogen zu ihr, um sie dann zu treffen und zu daten. Also hat für mich nichts mit Lighthearted Rom-Com zu tun, bin ich ehrlich.
2: Ja, da bin ich leider genau deiner Meinung. Es ist echt ein wenig creepy und der Third Act Breakup ist sehr gerechtfertigt. Also man hat eher schon drauf hingefiebert. Das Ganze ist auch der größte Kritikpunkt online an dem Film. Also Wes hat seine süßen Momente, aber honestly, sie wäre besser ohne ihn dran.
0: Ich checke. Aber jetzt wichtig, final verdict. Ist der Film zu empfehlen?
2: Meiner Meinung nach auf jeden Fall, trotz Wes' Creepiness. Generell ist der Film echt für Swifties geschrieben, was man zum Beispiel daran hören kann.
5: I'm sorry, the old Wes can't come to the phone right now.
6: Why? Oh, no, don't you
5: Because
6: dare.
5: He's dead.
2: Das ist nur einer von wenigen Zitaten, die echt für die Swifties sind. Was für mich noch wichtiger ist, der Film ist einfach wunderschön geschrieben, hat echt so einen Healing-Aspekt und es ist so wunderschön zu gucken. Und für mich als Fazit, für mich ist es einfach keine Rom-Com bzw. keine Romance-Film, sondern die Liebesgeschichte zwischen den zwei Schwestern Jill und Izzy.
1: Ja, also ich bin ehrlich, bevor ich hier im Studio anfange zu heulen, rufe ich erstmal meine Schwester gleich an.
0: Falls ihr Voicemails für Isabel jetzt auch gucken wollt, den Film findet ihr aktuell auf Netflix. Vielen Dank an unsere Bonn FM Reporterin Paula Filser für diese Filmempfehlung. Hier einmal für euch aus dem Film Dancing on My Own von Robin.

0: Wir haben 12.49 Uhr im Freitagmittag und bei der Hitze mit über 30 Grad weiß ich echt nicht, was ich noch machen soll. Es ist viel zu heiß, um irgendwie irgendwas zu tun. Und eigentlich gibt es nur eine Sache, die jetzt alles rettet. Ja, Eis hätte ich jetzt auch gerne, geht natürlich hier im Studio nicht. Und in Bonn gibt es ja eine Menge Eisdielen, aber ich oute mich jetzt einfach mal live hier. Ich bin keine Bonnerin, deswegen habe ich einfach mal euch gefragt, wo es das beste Eis denn gibt.
1: Also für uns gibt es das beste Eis in der La Sorbetiera, die ist in der Weberstraße in der Südstadt.
2: Und in Kessenich heißkalt, die machen das Eis auch selber, ist sehr lecker.
3: Für mich persönlich ist die Romeo Eisdiele auf jeden Fall die beste Eisdiele.
4: Also ich esse gerne Eis bei Solo Key, ist sehr lecker, oder in Düsseldorf bei Morello.
0: Ja, da ist einiges dabei. Ich glaube, da muss ich definitiv einmal auf eine eiskalte, aber leckere Reise durch Bonn gehen. Und einen kleinen Tipp habe ich auch noch auf Lager. Für alle Studis am Kaiserplatz gibt es ein paar Eisdielen, die Studierabatte anbieten. Da bekommt ihr dann die erste Kugel für 1,50, wenn ihr euren Studieausweis zeigt. Finde ich, ist ein cooler Deal. Und ein cooles Ausflugsziel war bei euren Empfehlungen nämlich auch noch dabei. Königswinter. Also, wenn es wieder ein bisschen abkühlt und ihr wandern mögt, dann lohnt es sich richtig mal mit der 66 nach Königswinter zum Drachenfeld zu fahren. Und für alle, die dann nicht wandern wollen, die können unten warten und stattdessen einfach ein bisschen Eis essen. Dafür sind hier auch noch ein paar Empfehlungen für euch.
5: In Königswinter gibt es Eisdiele Bruno, im Prinzip neben dem ehemaligen Sea Life.
6: Ja, es gibt ein gutes Eiscafé in Königswinter, Debona heißt das, in Niederdeuendorf.
0: Ja, ich muss auf jeden Fall jetzt mal nach Königswinter und eure Empfehlungen austesten, muss ich sagen. Aber jetzt erstmal genug von Eis, ich kriege hier nämlich einfach richtig Hunger. Und für falls ihr auch noch eine gute Eisempfehlung habt und ich euch nicht getroffen habe, dann schreibt uns auch auf Insta @bonn.fm oder über WhatsApp an die 0174 5757 456. Und jetzt einmal Eis Baby von Vanille Eis in voller Länge für euch im Freitagmittag.

0: 12.58 Uhr hier bei Bonn FM. Jule, als ich dich gerade so unendlich viel über Eis hab jeppen hören, boah, also was ist denn jetzt deine Lieblingseissorte? Mir ist so das Wasser im Mund zusammengelaufen und ich war so Eisdielen, Eisdielen, ich hab Hunger. Was ist das beste Eis?
1: Ehrlich, mir auch. und meine Go-To, seit ich klein bin, Eissorte ist Stracciatella. Ich liebe es, vor allem wenn da große Schokostücke drin sind. Aber wenn ich es frisch haben möchte, auch gerne Heidelbeer.
0: Okay, ich checke komplett. Also ich hatte erst meine maximale Vanillephase. Checker. Dann hatte ich auch eine ganz brutale Stracciatella-Phase und dann habe ich vor gut einem Jahr zum Geburtstag eine Eismaschine bekommen und selbst gemacht, sage ich dir, wie es ist, war einerseits einmal Johannisbeeren aus so frischen, selbstgepflückten Johannisbeeren und ansonsten Zitroneneis. Wir können Zitroneneis besser als jede Eisdiele, weil es weniger sauer ist, meine Meinung.
1: Ja, finde ich gut. Ich habe Eis selber Tonkabohneneis gemacht, ist zu empfehlen, muss ich irgendwann mal mitbringen.
0: Checker.
1: Definitiv, also...
0: Wir haben schon nach eurer Lieblingseisdiele gefragt. Eure Lieblingseissorte interessiert uns auch. Schreibt uns das gerne über Instagram @bonfm. Wir hören uns nach den WDR5-Nachrichten dann wieder. An den Mikros sind für euch Lauritz Blank
1: und Jule Rademacher.
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0: Ich bin Katrin Schmick, willkommen an diesem Sommerfreitag. Und dieser Sommer hat es in Sachen Hitze ja in sich. In Spanien brennen Wälder. Ein Gesetz, eine Reform, die sehr umstritten ist, ist heute im Bundestag verabschiedet worden. Und Musik kriegt heute viel Raum bei uns. Die Rolling Stones haben Album Nummer 25 rausgebracht. Respekt, Mick Jagger.
1: Ich hatte einfach viele Songs. Und bevor die zu lange rumliegen, alle waren aufgeregt und wollten mitmachen. Ich meine, so viel Zeit haben wir ja nicht mehr.
2: In Andalusien sind bei einem Waldbrand mindestens 12 Menschen ums Leben gekommen. Der regionale Gesundheitsminister sprach von einer beispiellosen Tragödie.
3: Wir wollen künftig mit dem Geld auskommen, das wir haben, und nur noch das bezahlen, was nutzt.
0: So, die Bundesgesundheitsministerin Nina Wagen von der CDU heute im Bundestag. Gesetze haben ja selten griffige Namen, auch dieses hier nicht. Gesetz zur Stabilisierung der Beitragssätze in der gesetzlichen Krankenversicherung. Und weil das eben so sperrig ist und das Gesetz viele Dinge beinhaltet, die die Gesundheit betrifft, reden wir deswegen auch eher mal von der Gesundheitsreform. Die Opposition wollte die heutige Abstimmung im Bundestag gestern noch per Eilantrag in Karlsruhe stoppen. Das Gericht lehnte das aber ab. Und so wurde eben dieses neue Sparpaket im Parlament beschlossen. Sarah Beham, WDR Berlin.
4: Betroffen sind rund 75 Millionen Versicherte und fast jeder im Gesundheitswesen. Das weiß auch die zuständige Gesundheitsministerin Nina Wagen von der CDU.
3: Und deswegen ist es auch gut, dass wir das Gesetz gut vorbereitet haben. Und deswegen muss über dieses Gesetz auch kontrovers diskutiert werden und gerungen werden. Das ist selbstverständlich, denn wir läuten mit diesem Gesetz nicht mehr und

0: Debatte im Bundestag emotional mit Zwischenfragen, Zwischen- und Ordnungsrufen.
1: Das Ziel.
2: Einen Moment bitte. Jede Fraktion hat hier die Chance zu reden und Sie kommen auch noch dran. Ich bitte jetzt auch mal zuzuhören, auch wenn es nicht die eigene Meinung ist.
0: Die Opposition tritt inhaltlich in ihrer Kritik geschlossen wie selten auf. Sie warnt vor Insolvenzwellen bei Kliniken, weniger Arztterminen, langen Warteschlangen bei den Hausärzten und Praxisschließungen. Für Britta Hasselmann von den Grünen bleibt die Reform ein leeres Versprechen.
3: Ein Gesetz, das die Beiträge nicht stabilisieren wird. Hören Sie auf, den Menschen das zu versprechen. Sie werden schon in diesem Jahr dieses Versprechen nicht einlösen können.
0: Heidi Reicheneck von der Linken spricht von einer Axt am Gesundheitssystem.
4: Sie wollen stabile Beiträge. Ich verrate Ihnen, wie Sie die bekommen, wie Sie die sogar senken können. Mit einer Bürgerinversicherung, in die alle einzahlen, auf alle Einkommensarten, ohne Beitragsvermessungsgrenzen. Das wäre der richtige Weg.
0: Auch Nicole Hess von der AfD warnt.
5: Das ist keine Reform, das ist eine Einladung zum Rückzug aus der Versorgung.
0: Die Koalition hält dagegen, verteidigt die Reform, die sie selbst Spargesetz nennt. Auch Dagmar Schmidt von der SPD weiß um die Emotionalität.
6: Dieses Gesetz ist keine Gesundheitsreform. Dieses Gesetz ist auch kein Gesetz, wonach Verabschiedung die Sektkorken knallen. Dieses Gesetz löst ein Problem, mit dem sich alle, egal wer regiert, beschäftigen müssten, nämlich einem Defizit in der gesetzlichen Krankenversicherung von 18,5 Milliarden Euro.
0: Die schwarz-rote Koalition will vor der Sommerpause vor allem eins zeigen: Geschlossenheit, Handlungsfähigkeit. Im Bundestag ist das gelungen. Die Mehrheit steht, die Reform ist beschlossen.
7: Seit 10 Tagen ist Tanken immer wieder zum Glücksspiel geworden, was den Preis betrifft. Denn zum Monatsanfang endete ja die Steuersenkung, die die Bundesregierung für 2 Monate angeordnet hatte. Autofahrer merken schon, es ist wieder teurer geworden an den Tankstellen. Dazu kommt, dass der wieder an Fahrt aufgenommene USA-Iran-Krieg den Ölpreis hat steigen lassen. Das Bundeskartellamt hat heute eine Bilanz der Spritsteuersenkung und der 12-Uhr-Regelung gezogen. Anne Burkhardt, WDR Bonn. 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
9: Um 12:05 mit Lauritz Blank
10: und Paula Filser. Leute, welche so 1990s, 2000s Romcom würdet ihr eigentlich gerne so in einer moderneren Version mal sehen?
9: Puh, das ist eine gute Frage. Du fragst aber den Falschen. Ich bin wirklich nicht so der Romcom-Guy. Hast du eine Antwort?
10: Aber bin ich doch eher die Expertin hier. Also ich muss sagen, ich würde gerne 10 Things I Hate About You voll gerne mal in so ein bisschen moderner
9: Checker
10: sehen. Aber richtige Antwort ist natürlich jetzt erstmal Legally Blonde. Habt ihr die Serie Elle schon geguckt auf Prime? Das ist jetzt rausgekommen.
9: Die Serie, davon habe ich irgendwie mitbekommen. Aber bei den Filmen, zumindest die ersten 2 Teile mit dem Originalcast, also ich fand es sehr cool. Ich hab's geliebt.
10: Ich würde sagen, dann mal Call to Action an euch. Ihr könnt die Serie auf Amazon Prime gucken und schreibt uns gerne mal, wie ihr die Serie findet oder ob ihr eine andere Romcom habt, die ihr gerne mal in moderner sehen würdet. Und dann jetzt einmal passend zu Legally Blonde zu Elle, Just a Girl von No Doubt.
9: Ja, ich habe große Lust auf diesen Song. Viel Spaß.

0: Regen, Sommer, Winterwald von Ra hier im Bonn FM Mittag. Eine Frage an euch. Von wem ist dieses Zitat nochmal?
1: To be or not to be.
0: Na, wer hat in der Schule aufgepasst?
2: Ich natürlich. Das ist Shakespeare aus dem Stück Hamlet?
0: Absolut richtig. Wir reden heute mit Bonn FM-Reporterin Marie Hofmann nämlich über Shakespeare.
2: Und ich muss mein Shakespeare-Wissen definitiv nochmal auffrischen. Marie, was hast du da für uns?
3: Ich habe für euch eine kleine Empfehlung mitgebracht. Und zwar läuft das Stück Much Ado About Nothing von Shakespeare in der Brotfabrik. Das wird im Juli mehrmals gespielt, zum Beispiel am 20. Und jetzt ist meine erste Frage erstmal, kennt ihr das Stück überhaupt?
2: So semi. Ich hatte das mal vor Jahren in der Schule besprochen, aber da ist ehrlich gesagt nichts hängen geblieben.
0: Also Hamlet hätte ich gekannt. Bei diesem Stück habe ich, glaube ich, mal die Inhaltsangabe gelesen. Ich erinnere mich noch an irgendwelche Täuschungen.
3: Ich merke schon, ihr seid super informiert. ohne jetzt zu spoilern, direkt ein paar Infos. Also das ist ein Theaterstück, was dem Genre Komödie entspricht und es spielt in Messina. Die Themen sind unter anderem Liebe, Intrigen, Treue und auch ganz viel Gossip.
2: Also das klingt so ein bisschen wie so eine

0: altmodische Form von Too Hot to Handle, glaube ich.
1: Ja, also es gibt gewisse Parallelen. Es steckt aber eigentlich viel mehr hinter den Themen, die man auch noch wirklich auf heute beziehen kann. Also das Thema Rollenkonflikt ist leider echt noch sehr aktuell. Gossip könnte man auch echt auf Social Media heute übertragen. Und das Thema gesellschaftlicher Druck ist auch wirklich heute noch sehr präsent, meiner Meinung nach.
2: Ich checke komplett. Aber von wem wird das Ganze jetzt eigentlich hier in Bonn inszeniert?
1: Gute Frage. Also das wird von der Bonn University Shakespeare Company inszeniert. Und deswegen sind die Vorstellungen auch alle auf Englisch, was ich persönlich ja immer sehr gut finde.
0: Also das hört sich ja echt cool an und die Brotfabrik ist ja sowieso immer einen Moment wert. Aber oh mein Gott, da fällt mir noch gerade was ein. Kennt ihr diese Umfragen, wo Leute einen Text kriegen und entscheiden müssen, ob der von Taylor Swift oder von Shakespeare ist?
1: Ja, ich liebe das. Und damit ihr dann auch beim nächsten Quiz Bescheid wisst, kann ich euch empfehlen, euch das Theaterstück anzuschauen. Das kostet auch für StudentInnen nur einen Zehner und ihr könnt die Tickets auch ganz einfach online erwerben.
0: Das hört sich ja echt mega an. Ich hoffe, es gibt noch Karten.
2: Ja, das hoffe ich auch. Und vielleicht rettet mich jetzt auch ein Taylor Swift-Song darüber hinweg, dass wir nach diesem Taylor Swift-Song natürlich auch ein entsprechendes Quiz für euch vorbereitet haben. Wir haben erstmal den passenden Shakespeare-Taylor Swift-Song. Hier ist The Fate of Ophelia.

0: Taylor Swift mit The Fate of Ophelia. Wir haben es gerade schon angekündigt. Ich habe meine Angst schon geäußert. Wir haben jetzt ein entsprechendes Quiz. Taylor Swift oder Shakespeare, wenn ich es richtig verstanden habe. Bei uns im Studio immer noch unsere Bonn FM Reporterin Marie Hoffmann. Was genau erwartet uns?
1: Also, ich habe ein Quiz vorbereitet und da geht es um TS oder WS, also Taylor Swift oder William Shakespeare. Und ich habe 5 Zitate. Ihr müsst einfach nur entscheiden, von wem dieses Zitat ist. Genau, also eigentlich ganz einfach. Ja, und ich würde dann auch direkt anfangen. Seid ihr bereit?
0: Ich hab Schiss.
2: Ah, ich krieg das hin, ich krieg laut besiegt.
1: Okay, also das erste Zitat, ich lese vor. Did I close my fist around something delicate?
2: Palla, palla, palla, palla, palla, palla, das ist Taylor Swift.
1: Ja, das ist richtig.
2: Sorry.
0: What the fuck? Did I close my fist around something
2: delicate? Did I shatter you? Ich hör direkt die Melodie im Kopf.
1: Sehr gut, damit geht auch der erste Punkt schon an dich. Weiter geht's. Also, now my eyes leak acid rain on the pillow.
2: Palla, palla, palla, das ist Taylor Swift.
1: Du bist einfach zu gut. Sehr gut. Eyes leak acid rain on the pillow where you used to lay your head. Ich war ja nicht mal fertig und du wusstest das schon. Richtig, richtig gut.
2: Tut mir leid.
0: Ich finde, das hörte sich total nach William Shakespeare an.
2: Was ist das Sinn des Spiels, Lauritz?
1: Okay. Und drittes Zitat. My tongue will tell the anger.
0: Lauritz.
1: Ja.
0: Das ist William Shakespeare.
1: Das sehr
0: Shakespeare.
1: Gut. Somit steht es 2-1. Also du hast noch die Chance, hier aufzuholen und zu gewinnen.
2: Das gebe ich ihm nicht.
1: Na, werden wir sehen. Das vierte Zitat. And I was catching my breath.
2: Palla, palla, das ist Taylor Swift.
1: Ja, sehr gut. Was soll ich noch dazu sagen? 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Okay, und das letzte Zitat, Lauritz, das ist jetzt deine Chance, hier die Ehre zurückzuholen. Mein Fehler. In black ink, my lord.
0: Lauritz.
2: Ja, das ist Shakespeare.
0: Ja, das ist Shakespeare, aber ich habe eher gebuzzert.
1: Ja, den Punkt würde ich dir auch geben, Lauritz. Trotzdem hat aber somit Paula gewonnen. Herzlichen Glückwunsch.
2: Danke, danke.
1: Du bist eine Taylor Swift-Expertin. Und genau, passend dazu haben wir jetzt noch das Lied Opelite für euch.
0: Danke für das Quiz.
2: Dankeschön.

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1: Um 13.36 Uhr mit Paula Filser und das sind die Themen. Universitätsfest Bonn 2026 und Neuheiten auf Pütchens Markt. Das diesjährige Universitätsfest findet am Samstag, 11. Juli statt, das berichtet die Universität Bonn. Im Gegensatz zu vergangenen Jahren findet das Universitätsfest dieses Jahr auf dem Kunstrasen Bonn statt. Grund dafür sind Bauarbeiten am Hofgarten, dem eigentlichen Standort des Unifestes. Die Open-Air-Veranstaltung dauert rund 7 Stunden. Im Rahmen der Veranstaltung werden die Absolventinnen ausgezeichnet. Außerdem gibt es viele Stände mit Mitmachangeboten. Dieses Jahr gibt es auf Pütchens Markt 10 neue Attraktionen. Das geht aus einem Artikel des Generalanzeigers hervor. Die Bonner Kirmes findet jedes Jahr traditionell am 2. Septemberwochenende statt. Dieses Jahr startet Pütchens Markt am 11. September mit dem jährlichen Festumzug über das Kirmesgelände. Zu den Neuheiten gehören das Riesenrad Eyecatcher, das Looping-Hochfahrgerät Nightfly und der 85 Meter hohe Freifallturm Mission Impossible Tower. Dieses Jahr findet Pütchens Markt zum 657. Mal statt. Die Stadt Bonn veröffentlicht ein Hitzeportal, teilte sie am Mittwoch mit. Das Hitzeportal ist auf der Webseite der Stadt zu finden. Auf dem Portal werden kühle Orte und Trinkwasserstandorte sowie Hitzerisiken und Maßnahmen gegen Hitze angezeigt. Die Stadt reagiert damit auf die Hitze der vergangenen Wochen. Mit der Hitzekarte soll die Bevölkerung vor gefährlicher Hitze geschützt werden. Die Karte ist Teil des Hitzeaktionsplans. Dieser soll 2027 veröffentlicht werden. Das waren die Meldungen mit Paula Filser.
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1: So, heute ist das Wetter wieder relativ warm und wird bis zu 29 Grad mit sehr viel Sonne. Morgen geht es ähnlich weiter mit bis zu 30 Grad und viel Sonne. Das Wochenende wird leider dann nochmal wärmer mit über 30 Grad und sehr viel Sonne. Aktuell sind es ca. 25 Grad in Bonn und die Aussichten sind echt schlimm für euch heute.
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0: Ich muss auf jeden Fall noch was loswerden. Habt ihr Ikimel im ARD Morgenmagazin, im MoMA gesehen? Ich natürlich nicht live, tut mir leid, ich bin da kein Stammzuschauer, aber halt im Nachhinein, die Highlight-Videos. Ikimel performt den Song Fußballmänner mit Zitaten wie Fußballmänner, alles Penner oder auch Tiki-Taka in einem Tanga.
1: Wild.
0: Und in der Audience sitzt halt das MoMA-Publikum. Mittelalte bis alte, weiße Männer und Frauen und sonst Kinder. Niemand vibet es, alle bisschen verstört, weil halt niemand den Vibe von Ikimel checkt. Schaut es euch an, es ist auf jeden Fall ein Fremdscham-Peak und über den Song könnt ihr euch natürlich direkt bei uns eine Meinung bilden, weil wenn ich darüber rede, müssen wir das Ganze auch hören. Hier ist Ikimel mit Fußballmänner.

0: Es ist 13.44 Uhr im Freitagmittag und jetzt haben wir einen kleinen persönlichen Songwunsch für euch.
1: Und zwar für unsere liebe Martha Strauß. Und zwar einmal Fucked Up von Nina Tschuber für dich persönlich extra.
0: Viel Spaß!

Leute, erinnert ihr euch noch an diesen Song? 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Das ist natürlich That's So True von Gracie Abrams. Der Song ist ja 2024/25 voll viral gegangen. Und Gracie Abrams, die Sängerin des Songs, bringt jetzt bald schon einfach ihr drittes Album raus. Am 17. Juli kommt nämlich Daughter From Hell raus. Das Album hat Gracie mit Aaron Dessner produziert. Aaron Dessner kennt man ja schon von Folklore oder Evermore von Taylor Swift. Heißt, Heartbreak ist wirklich vorprogrammiert. Und die Vermutung von Heartbreak hat sich definitiv als richtig herausgestellt. Denn schon die erste Single des Albums Hit The Wall hat Mitte Mai diese Vermutung sehr unterstrichen. Also in diesem Song geht es um Emotional Burnout, Self-Sabotage und vieles mehr. Basically eine Personal Attack für viele Gracie-Fans, mich eingeschlossen. Von dem restlichen Album können wir more of the same erwarten, mehr Personal Attack, mehr Heartbreak und definitiv mehr Emotional Damage. Egal wie depressiv das jetzt klingt, das wird definitiv mein Album des Sommers. Habt ihr jetzt auch schon ein Sommeralbum des Jahres? Schreibt es uns gerne an die 0174-5757-456 oder über Instagram an @bonfm. Und jetzt einmal die Lead-Single Hit The Wall von Gracie Abrams für euch in voller Länge.

0: Um jetzt perfekt ins Wochenende zu starten, sind hier für euch einmal die
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0: In Berlin wurde nämlich ein erstes kommunales Wohnheim für Azubis eröffnet. Ab August können dann rund 150 Azubis in die möblierten Wohnungen in Lichtenberg, Berlin einziehen. Die Miete kostet nur ungefähr 340 Euro und das inklusive Heizstrom und Nebenkosten. Aktuell kostet ein WG-Zimmer in Berlin normalerweise doppelt so viel. Die Entscheidung für die deutlich niedrigere Miete ist Absicht, denn wie Arbeitssenatorin Kanzel Kizil-Teppe sagt:
2: Wir sehen, dass Auszubildende eine sehr große Schwierigkeit haben, bezahlbaren Wohnraum zu finden.
0: Und in dem Wohnheim können Azubis dann in Zweier-WGs einziehen. Die Azubis haben zusätzlich mehrere Gemeinschaftsräume wie eine Lounge und eine Dachterrasse.
2: Wir hatten über 1200 Bewerbungen.
0: Wegen dieser hohen Anzahl von Bewerbungen wird der Großteil der Plätze per Losverfahren verteilt. Der Rest geht an Azubis in besonderen Notsituationen. Ziel der Eröffnung des kommunalen Wohnheims ist es, die Lebensbedingungen der Azubis in Berlin zu verbessern. Und es hat sogar einen positiven wirtschaftlichen Effekt.
2: Wir sichern unsere Fachkräfte in Berlin und das ist gut auch für den Berliner Wirtschaftsstandort.
0: Organisiert ist das Ganze von der Wohnungsgesellschaft Berlin-Novo. Nächstes Jahr ist eine Erweiterung des Wohnheims geplant. Das waren die
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1: In Bonn bahnt sich schon die nächste absolute Hitzewelle an. Heute bis 29 Grad, schon morgen über 30 Grad, zu Wochenanfang wieder bis zu 35 Grad. Ich persönlich finde das einfach.
2: Nee, bah, bäh, bäh. Ekelhaft.
1: Rede, Nadine the Brain.
3: Also ich bin ehrlich, die Hitzewelle, ich kann nicht mehr. Ich möchte keine Hitzewelle. Kann es nicht einfach wieder ein bisschen kälter werden? Kann der Sommer nicht vorbei sein?
1: Wir wünschen euch viel Spaß und Erfolg dabei, mit diesen Temperaturen klarzukommen. Zum Beispiel, indem ihr weiter Bonn FM hört. An den Mikros waren heute für euch Lauritz Blank
3: und Paula Filser.

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1: Die Nachrichten mit Sebastian Ehl. Guten Tag. Die Behörden in Nordrhein-Westfalen haben aus der landesweiten Kontrollaktion in Problemimmobilien gestern Bilanz gezogen. Die Beamten waren unter anderem in Dortmund, Hagen, Krefeld und Fellbad unterwegs. Christian Schwietzke, WDR aktuell. Was waren denn die gröbsten Verstöße?
2: Da war einiges dabei. 5 Wohnungen mussten sofort geschlossen werden, weil die Kontrolleure lebensbedrohliche Brandschutzmängel oder Ratten- und Schimmelbefall fanden. Aber es gab auch Verstöße anderer Art, Mietwucher zum Beispiel. In 24 Fällen haben Großfamilien auf engstem Raum gewohnt mit überteuerten Mieten. Es gab auch nicht genehmigte Kellerwohnungen und illegales Prostitution und offenbar ein organisiertes System, um Sozialleistungen zu erschleichen. So waren 160 Menschen in Wohnungen gemeldet, die dort gar nicht wohnen. Und besonders traurig, das Jugendamt hat bei den Kontrollen einen Säugling in Obhut genommen, weil es Hinweise gab, dass das Kind dort vernachlässigt wurde.
1: Die jüngsten Spannungen zwischen den USA und dem Iran lassen die Benzinpreise wieder deutlich steigen. So kostet ein Liter Diesel wieder mehr als 2 Euro. Inzwischen hat das Bundeskartellamt zum Tankrabatt und der 12 Uhr Tankstellenregelung von Mai und Juni Bilanz gezogen. Deutsche Autofahrer seien entlastet worden. Es habe aber auch Regelverstöße durch die Mineralölkonzerne gegeben. Aus Bonn, Anne Burkhardt für WDR aktuell.
3: Nur einmal pro Tag um 12 Uhr dürfen die Tankstellen die Preise erhöhen. Die meisten haben sich daran gehalten und wer vor 12 Uhr getankt hat, konnte Geld sparen. Aber rund 2% der Kraftstoffanbieter haben sich nicht an die Regel gehalten, ermittelte das Bundeskartellamt. Sie haben die Preise zu früh angehoben. Ob aus technischen Gründen oder um mehr Gewinn zu machen, das wird nun ermittelt. Bei der Senkung der Energiesteuer um rund 17 Cent pro Liter spricht das Bundeskartellamt von einem Erfolg für die Verbraucher. Der Tankrabatt sei zwar nicht vollständig, aber weitgehend an die Kunden weitergegeben worden.
1: Weitere Meldungen im Überblick. Der Bundestag hat die geplante Reform der gesetzlichen Krankenversicherung beschlossen. Gesundheitsministerin Warken hatte vorher noch mal ihre Pläne verteidigt. Die Änderungen betreffen neben den Krankenkassen auch Ärzte, Krankenhäuser und Versicherte. So müssen Patienten künftig auf bestimmte Leistungen verzichten und in der Apotheke zuzahlen. Auch der Bundesrat stimmt heute noch darüber ab. Auf einem Ryanair-Flug

0: Pläne für den Ausbau des Phantasialandes können weiter vorangetrieben werden. Der Planungsausschuss der Stadt Brühl hat dafür gestimmt, das Bauleitverfahren wieder aufzunehmen. Beschlossen ist damit aber noch nichts. Martin Heuchel für WDR aktuell.
1: Bevor die endgültige Entscheidung über die Erweiterung des Freizeitparks fällt, gibt es jetzt viele Fragen zu klären. Gutachten zum Artenschutz oder zur Hochwassergefahr müssen erstellt werden und die Pläne des Phantasialand genau geprüft werden. Das Projekt ist in Brühl stark umstritten, vor allem weil ein Naturschutzgebiet komplett überbaut werden soll. Etwa 250 Menschen demonstrierten vor dem Rathaus gegen die Erweiterungspläne. Die Veranstalter kündigten an, mit einem Bürgerbegehren weiter gegen das Bauleitverfahren vorzugehen. Sie wollen so einen Bürgerentscheid erzwingen.
0: Das war WDR aktuell. Das Wetter in Nordrhein-Westfalen. Der Nachmittag ist überall sonnendurchflutet bei Höchstwerten von 26 Grad in Lemgo, 28 in Aalen und 29 in Duisburg. Morgen den ganzen Tag sonnig bei nur wenigen Wolken, maximal 24 bis 33 Grad. Die Zeit 14.04 Uhr. 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Autobahn 2 Dortmund Richtung Hannover. Zwischen Feldheim und Rehren 8 Kilometer Stau wegen Bergungsarbeiten. Deswegen dauert sie auch eine halbe Stunde länger als sonst üblich. Autobahn 3 jetzt Frankfurt Richtung Oberhausen. Zwischen Königsforst und Kreuz Leverkusen 10 Kilometer stockender Verkehr. Macht umgerechnet 20 Minuten zusätzlich. Die Autobahn 3 Köln Richtung Frankfurt ist zwischen Lohmar und dem Kreuz Bonn-Siegburg nach einem Unfall für längere Zeit noch gesperrt. Da ist gerade ein Rettungshubschrauber im Einsatz und es gibt 6 Kilometer Stau. Jetzt die A44 Kassel Richtung Dortmund zwischen Kreuz Werl und Kreuz Dortmund.
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2: Die Nachrichten mit Sebastian Ehl. Guten Tag. Die neuen Regeln für den Einbau von neuen Heizungen rücken näher. Der Bundestag hat dem entsprechenden Gesetz zugestimmt, das das alte, sogenannte Heizungsgesetz der Vorgängerregierung ablösen soll. Am Nachmittag sollen noch die Bundesländer darüber abstimmen. Lissy Kaufmann, WDR Berlin.
3: Wer künftig neue Öl- und Gasheizungen einbauen will, soll das tun können, und zwar langfristig. Das neue Gebäudemodernisierungsgesetz macht es möglich, unter der Bedingung, dass ab 2029 stufenweise mehr klimafreundliche Brennstoffe zum Einsatz kommen. Die bisherige Vorschrift, dass neue Heizungen mit 65% erneuerbaren Energien betrieben werden müssen, entfällt. Damit setzt die schwarz-rote Koalition ihr Versprechen aus dem Koalitionsvertrag um, das alte Heizungsgesetz abzuschaffen.
2: Die Deutsche Umwelthilfe hat eine Verfassungsbeschwerde angekündigt. Aus ihrer Sicht verstößt die Regierung gegen die gesetzlichen Klimaziele. Auf Frankreich kommt die dritte extreme Hitzewelle innerhalb von nur 2 Monaten zu. Die Regierung reagiert deshalb mit einem Notfallplan. Der soll die Menschen besser schützen. Christian Schwietzke, WDR aktuell. Was gibt's da für Maßnahmen?
4: Zum Beispiel spezielle Abkühlungszentren für gefährdete Personen, also Ältere und Obdachlose. Die können in diese klimatisierten Unterkünfte gehen, für ein paar Stunden oder auch über Nacht. Denn schon morgen drohen in Frankreich wieder Temperaturen von bis zu 40 Grad. Für die Hauptstadt Paris gilt Alarmstufe Rot. Und auch in Deutschland wird es jetzt wieder heiß. Im Süden werden am Wochenende um die 35 Grad erwartet und nächste Woche noch mehr. Es wird zwar nicht mehr so heiß wie Ende Juni, aber für die meisten vermutlich trotzdem schwer erträglich. Und auch die Natur leidet darunter. Die Wasserstände in Flüssen und Seen sind gesunken. In NRW darf man deshalb in weiten Teilen kein Wasser mehr aus Gewässern entnehmen. Und wer sich nicht dran hält, der muss mit Strafen von bis zu 50.000 Euro rechnen.
2: Weitere Meldungen im Überblick. Der Bundesrat hat einem Gesetz zugestimmt, das Verbrauchern Vorteile bringen und Müll vermeiden soll. Das Recht auf Reparatur. Demnach werden Hersteller verpflichtet, defekte Geräte gratis oder für wenig Geld zu reparieren, wenn sie während der üblichen Lebensdauer kaputt gehen. Die Hersteller müssen dafür Ersatzteile vorrätig halten. Die Behörden in Nordrhein-Westfalen haben mitgeteilt, was die landesweite Kontrollaktion in Problemimmobilien gestern ergeben hat. 5 Wohnungen wurden sofort geschlossen wegen Brandschutzmängeln oder Ratten- und Schimmelbefall. 24 Mal gab es den Verdacht auf Mietwucher und einmal waren 160 Menschen in einer Wohnung gemeldet, die dort gar nicht wohnten. Die Bahnstrecke Düsseldorf-Köln ist aktuell gesperrt wegen eines Böschungsbrandes bei Langenfeld. Das Feuer ist zwar inzwischen gelöscht, aber die Schienen sind beschädigt. Im Nah- und Fernverkehr kommt es zu Umleitungen und Verspätungen. Die Bundespolizei ermittelt.
1: WDR aktuell aus der Region.
2: Der Ruhrverband kämpft weiter gegen das Einschleppen der Quaggamuschel am Hennesee. Seit Ostern brauchen alle Stand-up-Paddleboards, Boote und Schlauchboote.

0: 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Das Wetter in Nordrhein-Westfalen. Der Nachmittag ist überall sonnendurchflutet, bei wolkenlosem Himmel und bei Höchstwerten von 25 Grad in Brilon, 27 in Herford und bis 28 Grad in Unna. Morgen ist es dann fast den ganzen Tag sonnig bei nur wenigen dünnen Wolken. Die Temperaturen steigen auf 24 bis 33 Grad. Die Zeit, es ist 15.04 Uhr. WDR 5, die Verkehrslage. A2 Dortmund Richtung Hannover zwischen Feldheim und Rehren. 9 Kilometer Stau wegen Bergungsarbeiten. Deswegen dauert's hier auch eine Stunde länger als sonst üblich. A3 Frankfurt Richtung Oberhausen zwischen Rösrath und Kreuz Leverkusen. 15 Kilometer Stau, eine halbe Stunde plus. A44 Dortmund Richtung Kassel zwischen Geseke und Kreuz Wünnenberg-Haaren. 6 Kilometer Stau, dreiviertel Stunde zusätzlich. A44 Kassel Richtung Dortmund zwischen Kreuz Werl und dem Kreuz Dortmund-Unna. 10 Kilometer Stau, dauert eine halbe Stunde länger hier. Und die A57 Köln Richtung Nimwegen ist zwischen Mörskapellen und Kreuz Mörs nach einem Motorradunfall.
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1: 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Dann ruft uns an unter 0174 5757 456.

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2: Die Nachrichten mit Sebastian Ehl. Guten Tag.
3: Ja, ich habe kommunikative Fehler gemacht. Und ja, glauben Sie es mir, ich ärgere mich am meisten darüber. Und das war auch Mist.
2: Berlins regierender Bürgermeister Wegner zieht nach Fehlinformationen rund um den Stromausfall Anfang Januar Konsequenzen. Er will bei der Wahl zum Abgeordnetenhaus im September nicht mehr als Spitzenkandidat der CDU antreten. Wegner hatte zum Beispiel gesagt, nach dem Stromausfall ständig mit seinem Krisenmanagement telefoniert zu haben, was nicht stimmte. Außerdem hatte er ein privates Tennismatch.
3: Ich habe in den letzten Tagen festgestellt, dass ich mit den wichtigen Themen nicht mehr durchdringe. Ich kriege es nicht mehr hin, Botschaften zu senden, weil eine andere Debatte alles überlagert.
2: Bis zur Wahl in Berlin will Wegner im Amt bleiben. Wer bei der Wahl an seiner Stelle für die CDU ins Rennen geht, steht noch nicht offiziell fest. Nach dem Bundestag hat auch der Bundesrat den Sparplänen für die gesetzlichen Krankenkassen zugestimmt. Die Bundesregierung will mit der Reform die Kosten im Gesundheitssystem reduzieren und damit die Krankenkassen stabilisieren. Katrin Aue, WDR Berlin.
4: Zustimmung zum Sparpaket für die Krankenkassen nun auch in der Länderkammer. Dabei hatten am Vormittag noch Vertreter mehrerer Bundesländer Vorbehalte angemeldet und sich dafür ausgesprochen, den Gesetzentwurf in den Vermittlungsausschuss zu schicken. Saarlands Ministerpräsidentin Rehlinger warnte unter anderem davor, die geplante Reform könne Krankenhäuser weiter in die finanzielle Schieflage treiben. Die Reform soll verhindern, dass die gesetzlichen Krankenkassen weiter in die roten Zahlen rutschen und die versicherten Beiträge noch mehr steigen. Dafür werden ab 2027 allerdings alle mehr belastet. Arztpraxen, Kliniken, Kassen, die Pharmaindustrie und auch die Versicherten, zum Beispiel über höhere Zuzahlungen bei Medikamenten.
2: Weitere Meldungen im Überblick. Bundestag und Bundesrat haben auch die neuen Regeln für neue Heizungen beschlossen. Demnach wird das frühere sogenannte Heizungsgesetz verändert und neue Gas- und Ölheizungen bleiben erlaubt. Allerdings müssen sie ab 2029 auch mit einem Anteil von Biomethan oder Bioöl betrieben werden. Die Deutsche Umwelthilfe hat Verfassungsbeschwerde angekündigt. Die Bundestagsabgeordneten verzichten auf die diesjährige Diätenerhöhung. Die Parlamentarier beschlossen einstimmig, ihre Bezüge nicht um 500 Euro im Monat anzuheben, was eigentlich automatisch passiert wäre, weil die Diäten an die Entwicklung der Löhne gekoppelt sind. Die Abgeordneten fanden aber, dass das angesichts der aktuellen Sparmaßnahmen für die Bürger ein falsches Zeichen sei. In Köln-Nippes ist eine 500-Kilo-Bombe aus dem Zweiten Weltkrieg entschärft worden. Rund 4.300 Menschen mussten ihre Häuser räumen. Auch ein Kinderkrankenhaus, eine Kita, ein Schwimmbad und der Botanische Garten wurden evakuiert. Mehrere Hauptstraßen wurden gesperrt und auch der Stadtbahnverkehr war betroffen.
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2: Auf der Bahnstrecke zwischen Düsseldorf und Köln hat es heute zwei Böschungsbrände gegeben. Die Strecke ist aktuell gesperrt und wird laut Bahn frühestens morgen Nachmittag wieder freigegeben. Johannes Rasch für WDR aktuell.
5: Betroffen sind der Nah- und Fernverkehr. Es werden Busse eingesetzt. Die beiden Brände seien zwar gelöscht, sagte ein Sprecher der Bahn. Die Feuer hätten aber Schäden an den Schienen angerichtet. Die Bundespolizei ermittle außerdem, ob hier jemand das Feuer absichtlich gelegt hat. Erst wenn die Ermittlungen abgeschlossen seien, könne sich die Bahn um die Schäden kümmern. Fachleute der Bahn bereiteten alles vor, den Schaden auf der Strecke zwischen Düsseldorf und Köln dann schnellstmöglich zu beheben.

0: Autobahn 2 Hannover Richtung Dortmund, zwischen dem Kamener Kreuz und Dortmund Nordost 7 Kilometer Stau, das macht umgerechnet eine Dreiviertelstunde zusätzlich. A3 Frankfurt Richtung Oberhausen zwischen Königsforst und Dreieck Langenfeld 20 Kilometer Stau, 30 Minuten plus. A44 Dortmund Richtung Kassel zwischen Erwitter Anröchte und dem Kreuz Wünnenberg-Haaren 9 Kilometer Stau wegen Bergungsarbeiten, es dauert hier deswegen eine Stunde länger. Und die A57 Köln Richtung Nimwegen.
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2: Die Nachrichten mit Jessica Häusler. Guten Tag.
3: Wenn ich feststelle, dass ich mit den Themen, die entscheidend sind für die Menschen, nicht mehr durchdringe, dann muss es Konsequenzen geben.
2: Berlins regierender Bürgermeister Wegner will bei der Wahl zum Abgeordnetenhaus im September nicht mehr als Spitzenkandidat der CDU antreten. Er reagiert damit auf Enthüllungen zu unwahren Aussagen rund um den Stromausfall Anfang Januar. Angela Ulrich, WDR Berlin.
4: Die Stadt Berlin sei wichtiger als seine Person, sagte Wegner. Wer ihn als Spitzenkandidat beerben soll, blieb zunächst offen. Die Kritik entzündete sich vor allem an falschen Angaben Wegners zu seiner Kommunikation während des Stromausfalls im Berliner Südwesten. Wegner räumte kommunikative Fehler ein und sagte wörtlich, das war auch Mist. Dies überlagere im Wahlkampf aber die wichtigen Themen, deshalb ziehe er seine Konsequenzen. Er wolle authentisch bleiben, womit er zuletzt nicht mehr durchgedrungen sei, so Wegner. Am Abend werden die Berliner CDU-Kreisvorsitzenden zusammenkommen. Sie beraten über eine neue Spitzenkandidatur.
2: Die Behörden in NRW haben aus der landesweiten Kontrollaktion in Problemimmobilien gestern Bilanz gezogen. Die Beamten waren unter anderem in Dortmund, Hagen, Krefeld und Velbert unterwegs. Christian Schwietzke, WDR aktuell. Was waren denn die gröbsten Verstöße?
5: Da war einiges dabei. 5 Wohnungen mussten sofort geschlossen werden, weil die Kontrolleure lebensbedrohliche Brandschutzmängel oder Ratten- und Schimmelbefall fanden. Aber es gab auch Verstöße anderer Art. Mietwucher zum Beispiel. In 24 Fällen haben Großfamilien auf engstem Raum gewohnt, mit überteuerten Mieten. Es gab auch nicht genehmigte Kellerwohnungen und illegale Prostitution und offenbar ein organisiertes System, um Sozialleistungen zu erschleichen. So waren 160 Menschen in Wohnungen gemeldet, die dort gar nicht wohnen. Und besonders traurig, das Jugendamt hat bei den Kontrollen einen Säugling in Obhut genommen, weil es Hinweise gab, dass das Kind vernachlässigt wurde.
2: Weitere Meldungen im Überblick. Der deutsche Tennisstar Alexander Zverev hat es ins Finale von Wimbledon geschafft. Er besiegte im Halbfinale den Engländer Arthur Ferry in 3 Sätzen. 7:6, 6:2 und 6:4. Im Endspiel am Sonntag trifft Zverev entweder auf Jannik Sinner oder Novak Djokovic. Es ist das erste Mal seit 1995, dass ein deutscher Mann im Wimbledon-Finale steht. Nach dem Bundestag hat auch der Bundesrat den umstrittenen Sparplänen für die gesetzlichen Krankenkassen zugestimmt. Die Bundesregierung will mit der Reform die Kosten im Gesundheitssystem reduzieren und damit die Krankenkassen stabilisieren. Für Patienten bedeutet das, dass einige medizinische Leistungen wegfallen und dass sie bei Arzneimitteln zuzahlen müssen. Die Bahnstrecke Düsseldorf-Köln ist nach Böschungsbränden gesperrt, und zwar bis morgen Nachmittag. Die Feuer haben Schienen beschädigt. Im Nah- und Fernverkehr kommt es zu Umleitungen und Verspätungen. Es fahren Ersatzbusse. Gleichzeitig ist die Strecke Hagen-Wuppertal-Köln wegen Sanierungsarbeiten gesperrt. Sie soll heute Abend nach 5 Monaten wieder freigegeben werden.
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2: Die Stadt Essen hat den Evonik-Turm in der Innenstadt gesperrt. Grund sind erhebliche Brandschutzmängel. Mehrere hundert Mitarbeiter dürfen den Büroturm bis auf Weiteres nicht betreten. Olaf Biernat, WDR Essen.
6: Unter anderem funktioniert die Sprinkleranlage nicht, die im Fall eines Brandes Leben retten könnte. Dieser und mehrere weitere Mängel haben dazu geführt, dass die Stadt Essen den Turm gesperrt hat. Offenbar ist der Vermieter, eine Berliner Immobiliengesellschaft, Auflagen nicht nachgekommen. Heute soll es ein Treffen zwischen Vermieter und den Bauordnungsbehörden und der Feuerwehr geben. Die Mitarbeiter von Evonik sowie einer Anwaltsgesellschaft müssen im Homeoffice arbeiten.
2: Das war WDR aktuell. Das Wetter in Nordrhein-Westfalen. Am Abend scheint überall die Sonne bei einem oft wolkenlosen Himmel bei 23 bis 28 Grad. Morgen ist es meist durchweg sonnig bei nur wenigen dünnen Wolken. Es wird noch ein bisschen wärmer. In Warburg 29 Grad, in Dortmund 30 Grad und in Wuppertal 31 Grad. Am Sonntag durchweg sonnig und trocken, sehr warm bis heiß mit 28 bis 33 Grad. Die Zeit 17.04 Uhr. WDR 5, die Verkehrslage. A1 Münster Richtung Köln zwischen Hamberg-Kamen und Schwerte, 30 Minuten plus, dort gibt es 10 Kilometer Stau. A2 Dortmund Richtung Hannover,

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1: Die Nachrichten mit Dominik Freiberger. Guten Tag.
2: I'm incredibly happy, incredibly proud as well.
1: Alexander Zverev ist glücklich und stolz, denn er steht als erster deutscher Tennisprofi seit 31 Jahren im Wimbledon-Finale. Der Hamburger setzte sich gegen den Briten Arthur Ferry in 3 Sätzen durch. Matthias Kammann, WDR Sport.
3: Zverev bestimmte das Match mit seinen mächtigen Auf- und schnellen Grundschlägen. Und er ließ nicht zu, dass ein Funke auf die 15.000 Zuschauer auf dem Center Court übersprang, die so euphorisch in diese Partie gegangen waren. Zverev gewann allerdings nicht nur dieses Match, sondern er schaffte es damit auch, bei allen 4 Grand-Slam-Turnieren mindestens einmal ins Endspiel zu kommen. Und in Wimbledon steht er jetzt in einer Reihe mit den deutschen Finalisten Boris Becker, Michael Stich, Wilhelm Bungert und Gottfried von Kramm. Zverev wartet nun auf seinen Endspielgegner, der zwischen der Nummer 1 der Welt, Jannik Sinner, und dem 24-maligen Grand-Slam-Champion Novak Djokovic ermittelt wird.
1: Nach dem Bundestag hat auch der Bundesrat den Sparplänen für die gesetzlichen Krankenkassen zugestimmt. Die Bundesregierung will mit der Reform die Kosten im Gesundheitssystem reduzieren und damit die Krankenkassen stabilisieren. Katrin Aue, WDR Berlin.
4: Zustimmung zum Sparpaket für die Krankenkassen nun auch in der Länderkammer. Dabei hatten am Vormittag noch Vertreter mehrerer Bundesländer Vorbehalte angemeldet und sich dafür ausgesprochen, den Gesetzentwurf in den Vermittlungsausschuss zu schicken. Saarlands Ministerpräsidentin Rehlinger warnte unter anderem davor, die geplante Reform könne Krankenhäuser weiter in die finanzielle Schieflage treiben. Die Reform soll verhindern, dass die gesetzlichen Krankenkassen weiter in die roten Zahlen rutschen und die versicherten Beiträge noch mehr steigen. Dafür werden ab 2027 allerdings alle mehr belastet. Arztpraxen, Kliniken, Kassen, die Pharmaindustrie und auch die Versicherten, zum Beispiel über höhere Zuzahlungen bei Medikamenten.
1: Weitere Meldungen im Überblick. Die Bahnstrecke Düsseldorf-Köln ist nach Böschungsbränden gesperrt bis morgen Nachmittag. Die Feuer haben Schienen beschädigt. Im Nah- und Fernverkehr kommt es zu Umleitungen und Verspätungen. Es fahren Ersatzbusse. Der Staatsschutz ermittelt. Es gibt Hinweise auf Sabotage. Berlins regierender Bürgermeister Wegener zieht Konsequenzen nach den Enthüllungen zu unwahren Aussagen rund um den Stromausfall Anfang Januar. Er will bei der Wahl zum Abgeordnetenhaus im September nicht mehr als Spitzenkandidat der CDU antreten. Wegener hatte zum Beispiel gesagt, nach dem Stromausfall ständig mit seinem Krisenmanagement telefoniert zu haben, was nicht stimmte. Wer K.O.-Tropfen einsetzt, muss künftig mit hohen Strafen rechnen. Der Bundesrat hat zugestimmt, dass die Mittel künftig als Waffe gelten. Werden sie bei einer Vergewaltigung oder einem Raub benutzt, drohen mindestens 5 Jahre Haft. K.O.-Tropfen machen Opfer benommen, wehrlos oder bewusstlos.
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1: Der Prozess um einen Unfall mit einer Schülergruppe in Hürth ist zu Ende. Vor einem Jahr waren eine 10-Jährige und ein Schulbegleiter gestorben. Der 21-jährige Angeklagte bekam 4,5 Jahre Haft nach Jugendstrafrecht. Jochen Hilgers, WDR Köln.
5: Außerdem muss der 21-jährige 195.000 Euro an Schmerzensgeld an die Hinterbliebenen zahlen. Der Angeklagte reagierte äußerlich regungslos auf die Urteilsverkündung. Er hatte mit diesem Strafmaß rechnen müssen. Im Prozess hatte er sich bis zuletzt uneinsichtig gezeigt. Ein Gutachter hatte festgestellt, dass die Ampel bereits 4 Sekunden rot zeigte, als er in die Schülergruppe fuhr. Das stritt er ab, obwohl der Richter immer wieder an ihn appelliert hatte, mit Blick auf die Angehörigen die Wahrheit zu sagen. Eine Sprecherin der Angehörigen hatte in deren Namen zuvor gesagt, es sei das Schlimmste für eine Mutter, ihr Kind zu verlieren.
1: Das war WDR aktuell. Und so wird das Wetter in Nordrhein-Westfalen. Am Abend scheint überall die Sonne bei einem oft wolkenlosen Himmel. Die Temperaturen liegen um 20 Uhr bei 23 bis 28 Grad. Morgen ist es meist durchweg sonnig, bei nur wenigen dünnen Wolken am Himmel. Es wird noch ein bisschen wärmer, in Münster 31, in Moers 32 und in Aachen bis 33 Grad. Die Zeit 18.04 Uhr. WDR 5, die Verkehrslage. A1 Münster Richtung Köln zwischen Kamener Kreuz und Schwerte etwa 20 Minuten plus 10 Kilometer stockend. A2 Dortmund Richtung Hannover zwischen Feldheim und Rehren. Mehr als eine Stunde plus 10 Kilometer Stau wegen Bergungsarbeiten ist dort nur ein Fahrstreifen frei. A2 Hannover Richtung Dortmund zwischen Kamenberg-Kamen und Dortmund Nordost. Etwa 20 Minuten plus 5 Kilometer Stau. A3 Frankfurt Richtung Oberhausen zwischen Königsforst und Kreuz Leverkusen. Etwa 20 Minuten plus 10 Kilometer stockender Verkehr. Und A52 Mönchengladbach Richtung Düsseldorf zwischen Kreuz Mönchengladbach und Mönchengladbach-Neuwerk.
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2: Die Nachrichten mit Jessica Häusler. Guten Abend. Bahnpendler in NRW müssen sich auf Einschränkungen einstellen. Die Bahnstrecke Düsseldorf-Köln ist nach 2 Böschungsbränden gesperrt, und zwar bis morgen Nachmittag. Die Feuer haben Schienen beschädigt. Nach ARD-Informationen ermittelt die Bundespolizei wegen Sabotage. So Niklas Hoth für WDR aktuell.
3: Ich höre, dass es dort an beiden Brandstellen jeweils eine kleine Explosion gegeben haben soll. An einem der beiden Orte werden laut Bahn auch noch Spuren gesichert. Da kann also auch noch nicht repariert werden. Die Bahn, die sagt, die Strecke Leverkusen Langenfeld, die bleibt bis mindestens mal morgen Nachmittag dicht.
2: Die Sperrung hat große Auswirkungen.
3: Ja, von Nord nach Süd durch Nordrhein-Westfalen kommen ist gerade schwierig oder dauert zumindest mal deutlich länger. Denn noch ist eben die Alternativstrecke über Wuppertal bis 21 Uhr gesperrt, bis sie dann eben wieder freigegeben wird nach der Generalsanierung. Die dritte Alternativstrecke linksrheinisch über Dormagen kann nicht so viele Züge aufnehmen und ist auch völlig überlastet.
2: Die AfD hat ihren Spitzenkandidaten für die NRW-Landtagswahl im kommenden Jahr gewählt. Landeschef Martin Vinzenz erhielt 327 der 500 Delegierten Stimmen und steht jetzt auf Listenplatz 1. Christoph Ulrich, WDR-Landespolitik.
4: Ohne Gegenkandidat wurde Vinzenz gewählt. Alleine das ist schon ein Erfolg. Im Vorfeld gab es viel Geraune zwischen den Lagern in der Partei. Am Ende setzt sich das des Landeschefs und jetzt gewählten Spitzenkandidaten Vinzenz durch. Die rechtsextremen Kräfte in der Partei griffen ihn nicht direkt an. In seiner Rede sagte Vinzenz, die AfD strebe eine Regierungsbeteiligung in Nordrhein-Westfalen an. Zudem sei Migration keine Naturgewalt, der wir uns ergeben müssen, so Vinzenz. Es sei weder rechts noch radikal, so sagte er, festzustellen, dass Innenstädte nicht mehr so aussehen wie vor 20 Jahren. Die AfD bestimmt an den kommenden 4 Wochenenden ihre Listenkandidaten zur Landtagswahl im kommenden April.
2: Weitere Meldungen im Überblick. In Berlin braucht die CDU einen neuen Spitzenkandidaten für die Abgeordnetenhauswahl im September. Der regierende Bürgermeister Wegner tritt doch nicht an. Er zieht damit Konsequenzen aus den Enthüllungen rund um den Stromausfall im Januar. Wegner hatte unter anderem falsche Angaben dazu gemacht, wann er sich telefonisch ins Krisenmanagement eingeschaltet hatte. Die Bundeswehr zieht sich nach 11 Jahren aus ihrem Feldlager im nordirakischen Erbil zurück. Das Lager war zuletzt mehrfach Ziel iranischer Angriffe. Grund ist laut Spiegel offenbar auch, dass sich die USA aus dem gemeinsamen Camp zurückziehen und künftig keinen Schutz mehr bieten, etwa durch ihre Flugabwehr. Der deutsche Tennisstar Alexander Zverev hat es ins Finale von Wimbledon geschafft. Er besiegte im Halbfinale den Engländer Arthur Ferry in 3 Sätzen. 7-6, 6-2 und 6-4. Im Endspiel am Sonntag trifft Zverev entweder auf Jannik Sinner oder Novak Djokovic. Es ist das erste Mal seit 1995, dass ein deutscher Mann im Wimbledon-Finale steht.
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2: Die Pläne für den Ausbau des Phantasialands können weiter vorangetrieben werden. Der Planungsausschuss der Stadt Brühl hat dafür gestimmt, das Bauleiterverfahren wieder aufzunehmen. Beschlossen ist damit aber noch nichts. Martin Heuchel für WDR aktuell.
5: Bevor die endgültige Entscheidung über die Erweiterung des Freizeitparks fällt, gibt es jetzt viele Fragen zu klären. Gutachten zum Artenschutz oder zur Hochwassergefahr müssen erstellt werden und die Pläne des Phantasialand genau geprüft werden. Das Projekt ist in Brühl stark umstritten, vor allem weil ein Naturschutzgebiet komplett überbaut werden soll. Etwa 250 Menschen demonstrierten vor dem Rathaus gegen die Erweiterungspläne. Die Veranstalter kündigten an, mit einem Bürgerbegehren weiter gegen das Bauleitverfahren vorzugehen. Sie wollen so einen Bürgerentscheid erzwingen.
2: Das war WDR aktuell. Das Wetter in Nordrhein-Westfalen. Im Abend scheint überall die Sonne bei einem oft wolkenlosen Himmel bei 23 bis 28 Grad. Morgen ist es meist durchweg sonnig bei nur wenigen dünnen Wolken am Himmel. Es wird noch ein bisschen wärmer. In Minden 29 Grad, in Bochum 31 und in Erftstadt 32 Grad. Die Zeit 19.04 Uhr. WDR 5, die Verkehrslage. A1 Dortmund Richtung Köln, zwischen Burscheid und Köln-Niel, 4 Kilometer Stau, das macht 10 Minuten mehr aus. A2 Dortmund Richtung Hannover, zwischen Feldheim und Rehren, etwa 1,5 Stunden mehr einplanen, 10 Kilometer Stau. A44 Essen Richtung Mönchengladbach, zwischen Kreuz Düsseldorf Nord und Düsseldorf Messe Arena, 4 Kilometer Stau, eine Viertelstunde obendrauf packen. A44 Essen Richtung Mönchengladbach, zwischen Düsseldorf Flughafen und Düsseldorf Messe Arena, mehr als 30 Minuten plus 5 Kilometer Stau nach einem Unfall. A52 Mönchengladbach Richtung Düsseldorf zwischen Kreuz Mönchengladbach und Mönchengladbach Neuwerk etwa 20 Minuten plus 4 Kilometer Stau.
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1: Das ist auf jeden Fall ein Einstieg unserer Sendung wert, denn ihr habt's richtig gehört. Bonn FM Kinosendung ist zurück und nach einer längeren Pause sind wir in einer neuen Konstellation zurück. Mein Name ist Mascha Radinovic.
2: Und mein Name ist Julia Harder. Mascha, was ist denn das Thema für heute?
1: Weißt du was, lass es so sagen. Italien in den 80ern, es ist heiß und sonnig und ein Teenager lernt dabei seine erste Liebe kennen und verbringt den italienischen Sommer seines Lebens. Naja, eigentlich habe ich es im letzten Satz schon verraten.
2: Okay, so wie du es beschrieben hast, klingt es für mich ganz nach Call Me By Your Name.
1: Ja!
2: Der absolute Sommerfilm. Leute, es geht heute um Sommerfilme.
1: Na klar, für den Monat Juli haben wir uns ein passendes Thema ausgesucht. Sommerfilme. Bereitet euch also auf Sommerblockbuster, Strände, Sonne und Urlaubsgefühle vor.
2: Für mich ist der Sommer auch voll die Zeit von Open-Air-Kinos und ich lieb's einfach total, mit einem kühlen Getränk im Freien bei ein bisschen Dämmerung einen geilen Film zu schauen. Darauf freue ich mich echt wirklich jedes Jahr. Ganz genauso wie unser Reporter Nico Wehner, der uns gleich etwas zu Open-Air-Kinos erzählen wird. Also bleibt dran und jetzt erstmal sommerliche Grüße in euren Freitagabend mit In the Summertime.
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0: Julia, hörst du das?
1: You think I'm gonna stay here with you in this sin?
0: Okay, voll die süße Atmosphäre, Gläser klirren, Vögelchen zwitschern und man hört einen Projektor. Das klingt für mich nach Open-Air-Kino. Du sagst es, das ist Nummer 1 Sommer-Event für alle Cineasten. Aber seit wann gibt es überhaupt Open-Air-Kinos? Unser Reporter Nico Wehner kennt die Antwort, oder Nico?
2: So ist es. Open-Air-Kinos gibt es seit ungefähr Anfang des 20. Jahrhunderts, also auch schon kurz seit der Erfindung, nach der Erfindung des Kinos selber, also der Cinematografie. Da verbreitete sich nämlich der Film als Medium zunächst besonders über Wanderkinos auf Jahrmärkten. Somit war das Open-Air-Erlebnis also von Anfang an ziemlich zentraler Bestandteil der Kinogeschichte. Natürlich sind Open-Air-Kinos trotzdem ein besonderer Vibe, aber historisch gesehen eigentlich das Normalste der Welt. Das älteste dauerhaft betriebene Freiluftkino steht übrigens in Westaustralien und ist seit 1916 dort in Betrieb und damit auch im Guinness World Record Buch.
0: Crazy! Also das mit den Wanderkinos habe ich auf jeden Fall schon mal gehört. Trotzdem finde ich, dass Freiluftkinos hierzulande ja schon was ziemlich Besonderes sind. Sind die in Australien einfach besonders beliebt oder wie sieht das so in anderen Ländern aus?
2: Also Australien hat da mit Sicherheit einen Wettervorteil, aber allgemein ist Kinokultur ja global total unterschiedlich ausgeprägt. Griechenland hat zum Beispiel schon immer eine total florierende Freiluftkinokultur. Da gibt es alleine in Athen 60 Open-Air-Kinos.
0: Krass, aber Griechenland ist natürlich auch etwas sonniger. Wie sieht's denn bei uns aus?
2: Ja, in Deutschland sind wir da ein bisschen schwächer aufgestellt. Bei uns kamen Open-Air-Kinos aber auch erst ein bisschen später so richtig an. Nach aktuellen Zahlen der Filmförderungsanstalt haben wir immerhin ca. 600 Open-Air-Kinos. Aber man muss auch sagen, diese Zahl

0: ist einerseits rückläufig und andererseits werden diese Kinos größtenteils eher für so unregelmäßige Veranstaltungen betrieben. Und dann stehen wir auch noch ganz besonders schlecht bei den Autokinos da. Da gibt es nämlich nur noch etwa 20 Stück in ganz Deutschland.
1: An dieser Stelle rest in peace an das Drive-in Köln-Porz.
2: Ja, das musste schließen. Das ist ja total traurig eigentlich. Und Autokinos sind ja auch nochmal eine ganz andere Kinoerfahrung und spielten in der Kinogeschichte ja auch echt eine große Rolle, oder?
0: 100%, also gerade in der US-amerikanischen Kinogeschichte. Dort gab es ganz besonders in den 1950er Jahren einen richtig krassen Hype um Autokinos. Vielleicht habt ihr ja den Filmklassiker Grease gesehen. Da spielt das auch eine recht zentrale Rolle.
3: You think I'm gonna stay here with you in this, this sin wagon? You can take this piece of tin?
4: Sandy, you just can't walk out of a drive-in!
1: Ich muss zugeben, ich habe den Film nicht gesehen.
2: Ich auch
1: aber
2: nicht.
1: aber halt, ich liebe Kinos, wie auch Films, die auch Kino thematisieren.
2: Voll.
1: Und das ist dann auch so noch eine Inspiration, um den Film zeitnah anzuschauen. Aber ja, Autokinos sind doch bestimmt so groß geworden, weil man da etwas mehr Privatsphäre hat, zum Beispiel auf Dates, genauso wie in Grease, ne?
0: Ja, das ist mit Sicherheit auch ein Faktor gewesen, aber das Autokino verdanken wir dann doch eher dem wirtschaftlichen Aufstieg der Mittelklasse in den USA. Das löste nämlich auch einen Zuwachs an Privat-PKWs aus. Die Idee für das Autokino kam dann von dem Erfinder Richard Hollingshead. Der Legende nach, weil seine Mutter wohl relativ schlecht in normale Kinositze gepasst hätte, das ist aber jetzt nicht bestätigt, sondern eher so eine Urban Myth, würde ich sagen. Aber apropos Autokino, hier noch ein kleiner Funfact. In Zürich, da gab es mal ein Cabrio-Kino, das hat aber nichts mit dem Auto zu tun. Tatsächlich war das einfach ein Kino, wo man das Dach öffnen konnte, was ja auch sehr sommerlich ist.
1: Verrückt, also sowas hat unsere Ecke zwar nicht zu bieten, aber falls ihr jetzt dennoch Lust auf Open-Air-Kino bekommt, habt hier in Bonn Veranstaltungen, zum Beispiel die Bonner Kinemathek, immer ab August Filmnächte auf dem Dach der Bundeskunsthalle.
2: Und in Köln gibt es zum Beispiel das Naturstrom-Open-Air-Kino oder den Cinenova Biergarten in Ehrenfeld, der ist sehr schön, Leute, da war ich schon mal, große Empfehlung. Vielen Dank an unseren Bonn-FM-Reporter Nico Wehner und für euch kommt jetzt natürlich passend zum Thema Summer Nights aus Grease.

0: denn dein Traumreiseziel?
1: Also Griechenland fände ich ehrlich gesagt schon ziemlich cool. So einen eigenen Mamma Mia Sommer erleben und Drehorte besuchen.
0: Dann drücke ich dir mal die Daumen, dass nicht drei potenzielle Väter plötzlich vor der Tour stehen. Aber Mamma Mia Sommer sage ich auch nicht nein. Jetzt kommt erstmal passend dazu Dancing Queen von ABBA und dann reden wir weiter über Mamma Mia.

0: Soeben haben wir schon ein wenig über unseren Traum von Mamma Mia Sommer geredet und für mehr Infos ist unsere Bonn FM Mamma Mia Expertin Paula Filzer bei uns im Studio. Paula, wie sieht dieser Traum aus?
1: Also der Mamma Mia Traumsommer sieht auf jeden Fall sehr gut gelaunt aus. Es wird viel gesungen, viel gelacht. Es ist einfach der Vibe von Griechenland am Strand. Griechischer Wein. Also den gibt es bestimmt dort auch. Ihr seid wahrscheinlich untergekommen in einer fragwürdig stabilen, aber doch sehr sympathischen Unterkunft. Und es gibt sehr viel Familiendrama.
2: Okay, bis auf das Familiendrama klingt es wirklich wie der perfekte Sommer. Aber für alle, die Mamma Mia nicht gesehen haben, genauso wie ich, Leute, sorry, ich muss mich outen. Paula, worum geht es in dem Film?
1: Es geht um Donna und ihre 20-jährige Tochter Sophie. Die beiden leben auf der griechischen Insel Kalokari. Dort betreibt Donna auch ein Hotel. Sophie ist ihr ganzes Leben lang schon ohne Vater aufgewachsen und Donna will nicht ganz so richtig mit Infos rausrücken, wer genau denn der Vater wohl ist. Problem dabei ist, Sophie will ihren Vater gerne bei ihrer Hochzeit dabei haben. Heißt, Sophie hat sich heimlich das Tagebuch von Donna geklaut und 3 Namen von potenziellen Vätern gefunden, die so von der Timeline etwa passen würden und die einfach zur Hochzeit eingeladen.
3: Before you write to a total stranger, please come to my wedding, you might be my father.
1: Ja, das Ganze ist natürlich in Donnas Namen geschehen, weil sie kann ja nicht rausrücken damit, hey, wollt ihr vielleicht kommen, ihr könntet meine Väter sein und hat das natürlich getan, ohne ihrer Mutter Bescheid zu sagen.
0: Oh mein Gott, und zu wie viel Drama hat das geführt?
1: Drama ist eine gute Zusammenfassung davon, sehr viel Drama. Dann tauchen auf einmal diese 3 fremden Männer auf der Insel vor. Keiner von beiden will der anderen Person sagen, wieso diese 3 Männer da sind. Heißt, Donna und Sophie versuchen einander einfach zu verheimlichen, was es mit den 3 Typen auf sich hat, was so semi-gut funktioniert. Weil das Ganze passiert nämlich auch noch während dem Stress von Hochzeitsvorbereitung und Diskussion, ob Sophie mit 20 überhaupt schon heiraten sollte.
2: Boah, das klingt also wirklich, dieser Film einfach klingt nach Dramedy pur. Also sehr emotional und dramatisch, aber auch ultra lustig, jetzt was du erzählst.
1: Oh ja.
0: Ja, und nicht nur ultra lustig, aber auch die wunderschönen Songs kommen dazu. Mein persönliches Highlight aus dem Film. Paula, was ist denn dein Highlight aus dem Film?
1: Also ich liebe ja die Songs, aber ich muss sagen, mein Highlight ist einfach die gute Laune in diesem Film und die gute Laune, die er vermittelt. Man sieht total, dass die Schauspielerin auch super viel Spaß beim Dreh hatten. Niemand nimmt sich zuerst und hat einfach Spaß. Für mich ist das Ganze ein totaler Comfort-Film, sorgt einfach immer für gute Laune und bringt mich zum Lachen, wenn es mir nicht so gut geht. Heißt Hausaufgabe an dich, Julia. Bitte guck diesen Film.
2: Ja, ich werde, versprochen, ich werde es tun und ihr habt es gehört. Wenn ihr einen neuen Sommer-Comfort-Film braucht, dann schaut euch auch Mamma Mia an. Der ist perfekt für euch, für mich. Wir müssen den wahrscheinlich alle zusammen gucken, Leute. Kommt zu mir nach Hause, wir machen eine Watch-Party und gucken Mamma Mia.
0: Aktuell gibt es den Film kostenlos auf Amazon Prime. An dieser Stelle vielen Dank an unsere Bonn FM Reporterin Paula Filzer. Jetzt einmal für euch mein Lieblingssong, Song von ABBA, der auch ja natürlich aus dem Film ist. Waterloo. Was ist das? Das ist nicht Waterloo, sorry Leute. Ich habe mich kurz verwirrt, aber

0: Ja, gerade waren wir mal in Griechenland und ihr wisst es schon, die Filme sind unterhaltsam, aber die sind nicht nur eine gute Unterhaltung, sondern lassen uns mal um die Welt reisen. Darum geht's in unserem neuen Format.
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2: Wir wollen nämlich, dass ihr Filme aus aller Welt kennenlernt. In jeder Sendung nehmen wir deshalb ein zufälliges Land und suchen uns einen Film aus, der zum Sendungsthema passt. Unsere Redakteurin Margarita Eliseva hat gerade ein Land parat und zwar...
3: Wir reisen heute nach Japan, weil ja, ich bin tatsächlich ein großer Fan des japanischen Kinos und erstmal konnte ich tatsächlich gar nicht entscheiden, welchen Film ich so mitbringe.
0: Okay, aber du hast nun aber was dabei, verrate es uns doch.
3: Die Wahl war tatsächlich gar nicht so leicht, muss ich gestehen, weil ja, Japan und der Sommer, das sind schon mal zwei Sachen, die sehr gut zusammenpassen. Aber mein Pick ist der Film Crazed Fruit vom Regisseur Ko Nakahira aus dem Jahr 1956. Ich muss aber trotzdem sagen, es gibt echt so viele japanische Filme und Animes, die im Sommer spielen.
2: Okay, interessant. Den Film kenne ich jetzt ehrlicherweise gar nicht, den du gerade genannt hast. Deswegen verrat uns doch, worum geht es.
3: Es geht um zwei Brüder, die den Sommer an der Küste verbringen und sich in dieselbe Frau verlieben. Also ganz viele Küstenbilder, Sommeraffären, Sonne und Wellen. Ja, ein sehr typisches Rezept, würde ich sagen, und klingt wahrscheinlich auch super simpel, aber nicht für Japan im Jahr 1956.
0: Das klingt irgendwie wirklich nach so einer Rom-Com. Ich gehe aber davon aus, dass es keine ist, wenn ich da 1956 höre. Also Japan ist ein super konservatives Land und damals wahrscheinlich noch konservativer als gerade.
3: Ja, ja, definitiv. Und genau wie vieles, was im japanischen Kino in dieser Zeit passiert ist. Also es gibt diese bekannten Namen wie Akira Kurosawa, Yasujiro Ozu und Kenji Misoguchi. Alles Leute, die wahrscheinlich in jedem Filmstudium irgendwann mal so fallen werden, wenn es um die Klassiker geht, des irgendwelchen Filmbüchern. Und sie machen tatsächlich sehr ernste Filme, irgendwo auch sehr langsame und ruhige Filme und auch sehr traditionell, würde ich sagen. Und Crazed Fruit macht tatsächlich was anderes. Er bringt sehr viel frischen Wind mit.
2: Okay, woher kommt dieser frische Wind jetzt? Was macht der Film denn so anders?
3: Ich würde sagen, zum einen wirkt er sehr amerikanisiert, aber auf eine sehr japanische Art. Also es gibt Jazz und Ukulele, was man auch sehr viel in amerikanischen Filmen aus der Zeit sieht. Schicke Kleider, es gibt auch ein Liebesdrama. Ja, sehr ähnlich zu dem, was in Hollywood passiert ist. Aber viele sagen, Crazed Fruit macht irgendwas, was erst ein paar Jahre später die japanische neue Welle ausmachen wird. Und zwar, er zeigt desillusionierte junge Menschen, für die es davor gar keinen Platz im japanischen Kino gegeben hat. Und dieser Film hat auch keine Scheu vor Sexszenen. Er macht also damit quasi den Weg für neue Filmgenres frei, wie japanische Pink-Filme aus den 60er Jahren, aka Softporn, Biker-Filme und Gangster-Filme. Das kommt ja alles erst später, aber der Film macht es schon 1956. Und Japan kennt es noch gar nicht. Und gerade deshalb finde ich, dass dieser Film wirklich so sehenswert ist, um die japanische Filmkultur kennenzulernen.
0: Das ist also unser Filmtipp aus Japan und aus der Kolumne Bonn FM um die Filmwelt. Also Crazed Fruit, ein Hauch frischer Wind im Japan der 50er Jahre. Den findet ihr zum Streamen auf Criterion Channel. Wir hören jetzt das Main-Team aus dem Film von Torita Kemitsu.

jetzt hatten wir so ein paar spannende Sommerfilme, aber wir möchten euch darauf aufmerksam machen, dass wir auch über traurige Sommerfilme diesmal sprechen werden, so wie July Rain oder After Sun. Deswegen bleibt dran und jetzt ein bisschen Musik aus Call Me By Your Name, Mystery of Love bei Sufjan Stevens.

0: Mascha. Was würdest du machen, wenn du dich bei jeder Berührung mit Wasser in ein Seeungeheuer verwandeln würdest?
1: Boah, wahrscheinlich würde ich meinen persönlichen Traum leben und einfach wie eine Meerjungfrau leben, wie ein H2O oder so.
0: Ja, also das sowieso. Ich meine aber nicht die Meerjungfrauen. Im Kinderfilm Luca von 2021 ist das nämlich auch ein wichtiger Plotpoint der Story. Unsere Bonn-FM-Reporterin Jule Radermacher weiß, aus Kinderfilmen können wir Erwachsene viel mitnehmen. Jule, woran denkst du dabei?
2: Also ich denke, erstmal natürlich an den Film Luca und da geht es besonders um Freundschaft, aber auch Streit zwischen Freunden, wie sie den lösen und besonders um die Angst zuzugeben, wer man denn wirklich ist. Erzählt wird das Ganze durch Abenteuer, die eben von Luca und Alberto erzählt sind, zwei Seeungeheuer.
1: Das klingt total wholesome und süß jetzt schon. Was sind denn diese Abenteuer, die sie erleben?
2: Ja, also wie gesagt, Luca ist ein Seeungeheuer und lebt unter Wasser und da langweilt er sich dann schon sehr. Dann kommt er irgendwann zufällig an Land und verwandelt sich in einen Menschen und trifft dort auf das Seemonster Alberto, der schon lange an Land lebt. Und zusammen träumen sie dann und wollen eine Vespa kaufen, um die Welt zu entdecken. Und da erfahren sie dann eben von einem Wettrennen in ihrem Dorf. Da gibt es als Hauptgewinn ein Preisgeld und denken sich, hey, davon können wir uns doch die Vespa kaufen und verbünden sich dafür mit dem Menschenmädchen Julia. Problem ist nur, ihr Vater ist Fischer und mag Seemonster jetzt nicht so gerne, so wie die anderen Menschen. Die sehen die nämlich oft eher als Feind und als Gefahr.
0: Ich check eine Sache nicht so ganz. Wieso werden die denn als Gefahr gesehen? Die klingt doch voll süß und lieb.
2: Finde ich auch, ehrlich. Aber einfache Antwort, weil sie eben anders sind und nicht wie wir Menschen. Und wir Menschen haben ja oft Angst vor Dingen, die neu sind und anders sind und haben dann eben auch Vorurteile, wie dass Seemonster eben Gefahr sind. Das sind ja Fantasiewesen und so und die gibt es ja gar nicht. Sie leben im Meer, da können wir nicht atmen und sie haben Schuppen. Es ist einfach alles ein bisschen komisch. Und als ZuschauerInnen werden wir auch eben mit unseren Vorurteilen da konfrontiert. Am Beispiel von Julias Vater. Der ist nämlich einarmig und der erste Gedanke beim Zuschauen ist ja irgendwie, oh mein Gott, ist der Arm jetzt irgendwie von einem Seemonster verloren gegangen und deswegen mag er die nicht und keine Ahnung. Aber nein, er sagt irgendwann im Film, er ist so geboren worden, also auch einfach ein bisschen anders.
1: Okay, krass. Ich hätte vermutlich auch als erstes gedacht, dass der verlorene Arm jetzt mit dem Seemonster zu tun hat, weil sowas in Filmen ja oft als Indiz genutzt wird, aber deswegen voll schön, dass das hier mal anders gemacht wird.
2: Ja, das finde ich auch. Also ein Teil mein Krimi-Herz ist halt wurde ein bisschen gebrochen, weil ich liebe diese Indizien, aber ich finde es auch sehr schön, dass einfach mal geguckt wurde und die Seemonster sind auch einfach farbenfroh und das ist auch ein bisschen diese Leerstelle für dieses anders fühlen, anders wahrgenommen werden, anders sein. Grundlegend geht es halt darum, sich in dem Film, man muss sich nicht verstecken und man kann den eigenen Weg gehen. Egal ob Seemonster unter Menschen oder Mensch, der nicht so sein möchte wie die anderen. Und auch Luca und Alberto erinnern sich da regelmäßig daran, diese Gedanken und Sorgen auch einfach mal zu stoppen.
3: Silenzio Bruno!
4: Silenzio Bruno!
3: Silenzio Bruno!
2: Ja, sie sagen immer wieder, Silenzio heißt Ruhe und sie wollen damit ihren negativen Gedanken einfach ein bisschen Einhalt gebieten, dass sie einfach mal träumen dürfen. Und jetzt einmal alle zusammen.
5: Silenzio Bruno!
1: Das ist eigentlich voll die schöne Message und auch mega wichtig, manchmal den eigenen Gedanken einfach mal Stopp zu sagen. Vielen Dank an unsere Bonn-FM-Reporterin Jule Rademacher für diesen Einblick in die doch sehr tiefgründige Welt von Luca und der italienischen Küste.
0: Wenn ihr jetzt auch Lust auf Luca habt, dann könnt ihr den Film kostenlos auf den Disney Plus schauen oder direkt nach Italien in den Ort Cinque Terre reisen. Der hat nämlich das Setting inspiriert. Sag mir, wie

0: Sabrina Carpenter mit Espresso. Und Leute, falls ihr noch nicht genug von sommerlichen Filmen habt und ein paar Filmempfehlungen braucht, dann haben wir jetzt für euch einen großen Film, einen mittelgroßen Film und einen kleinen Film. Hier sind für euch die
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0: Ja Leute, ich bin Julia und ich habe für euch einen großen Sommerfilm dabei, nämlich Palm Springs. Hier spielen Niles und Sarah, treffen sich auf einer Hochzeit. Die beiden werden übrigens gespielt von Andy Samberg und Christine Milioti, die auch schon für mich der Selling Point waren, warum ich diesen Film unbedingt gucken wollte, weil ich die beiden großartig finde. Und die beiden treffen sich auf einer Hochzeit, aber irgendwie irgendwas ist da irgendwie off, weil sie befinden sich dann auf einmal in der Zeitschleife und kommen nicht mehr raus. Und ja, was da zwischen den beiden passiert, das müsst ihr dann auch herausfinden. Ihr könnt den Film streamen auf Joyn Plus oder auf diversen Amazon Prime Channels.
2: Ich bin Mascha und ich habe auch einen Film für euch mitgebracht, nämlich Rotting in the Sun. Der Film ist von 2023 von dem Regisseur Sebastian Silva, der auch die Hauptrolle spielt. Also es handelt sich, ich würde so sagen, so um einen Black Comedy Thriller. Also einen Sommer an einem mexikanischen Strand. Und ist es überhaupt in Mexiko?
0: Nein. Lateinamerika?
2: Ja? Okay. genau, also Sommerstrand und so, und da lernt Sebastians Charakter einen Influencer kennen, der auch eigentlich an einem echten Influencer basiert ist. Also der Mann, Jordan Firstman, spielt sich auch selbst. Also ich muss empfehlen, wenn ihr so Interesse an dem Film habt, hat Mubi auch eine supergeile Podcast-Folge zu dem Film rausgebracht. Und Sebastian ist so, auch so ein suizidaler Mensch, der auch so mit suizidalen Gedanken kämpft. Aber der Film ist eher so in Richtung Dark Comedy, wird den auch jetzt nicht äußerst traurig beschreiben, aber schon sehr, sehr dramatisch. Wenn das für euch was sagt, dann eine Mubi-Abo anschließen und den Film schauen.
3: Cool, ich bin Rita und mein Pick ist That Summer in Paris oder auf Französisch, da ist es ein französischer Film, Le Rendez-vous de l'été. Im Film geht es um Blondine, sie kommt aus der Normandie nach Paris, um Olympische Spiele in Paris persönlich zu erleben, insbesondere Schwimmen. Die läuft aber irgendwie etwas verwirrt durch die Stadt, durch das sommerliche Paris und schafft es tatsächlich nicht, irgendwie Schwimmen zu sehen. Stattdessen trifft sie ganz viele Menschen und lernt sich selber so ein bisschen besser kennen. Warum mag ich diesen Film eigentlich so gerne? Wahrscheinlich ist das dieser einzigartige Vibe von Paris während der Olympischen Spiele, weil die Regisseurin den tatsächlich während dieser Zeit in Paris gedreht hat. Und der Film gibt einen sehr bittersüßen, nostalgischen Geschmack. Es ist auch wirklich leicht, sich selbst zu erkennen, wenn man so ein bisschen awkward ist. Also ich persönlich bin manchmal ein bisschen awkward und Blondine ist das auch. Und ich habe tatsächlich sehr, sehr viel Mitgefühl mit Blondine, aber gleichzeitig genieße ich es sehr einfach, durch Paris zu laufen. Dieser Film lief letztes Jahr auf der Berlinale und startete gerade vor einem Monat in den deutschen Kinos. Das heißt, mit etwas Glück könnt ihr diesen Film immer noch im Kino erwischen. Vielleicht sogar als Open Air.
2: Das waren unsere filmische V-Tipps und jetzt kommt The Loving Spoonful von Summer in the City von The Loving Spoonful. Oh mein Gott.

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1: Der neue Film von Regisseur Uwe Boll, Citizen Vigilante, sorgt international für Diskussionen. In Deutschland hat der Film lange Zeit keine Altersfreigabe der FSK erhalten. Grund waren laut Prüfstelle unter anderem extreme Gewaltdarstellung gegenüber MigrantInnen. Der AfD-nahe Regisseur Uwe Boll spricht von Zensur. Zusätzliche Aufmerksamkeit bekam der Film, nachdem Elon Musk ihn zeitweise kostenlos auf seiner Plattform X verbreitete. Ein weiterer Grund für die Kritik ist die Teilnahme des Schauspielers Armie Hammer. 2021 zog er sich aus der Filmbranche zurück, nachdem ihm mehrere Frauen sexuellen Missbrauch vorgeworfen hatten. Google investiert rund 75 Millionen Dollar in das Filmstudio A24. Das berichtet der Wall Street Journal. Im Rahmen der Partnerschaft erhält A24 Zugang zum Google KI-Forschungsabteilung DeepMind. Gemeinsam sollten Werkzeuge für FilmemacherInnen entwickelt werden. In sozialen Netzwerken kritisierten viele Fans den Deal. Sie fürchteten, dass ein großer Technologiekonzern Einfluss auf eines der bekanntesten Independent-Studios nimmt und künstliche Intelligenz künftig eine größere Rolle bei Filmproduktionen spielen könnte. Die Sorge vor KI ist in Hollywood groß. Schon bei den Streiks von SchauspielerInnen und AutorInnen im Jahr 2023 war der mögliche Verlust von Arbeitsplätzen eines der Hauptthemen. A24 verteidigt die Partnerschaft. Das Studio wolle die Entwicklung solcher Technologien selbst mitgestalten, statt sie anderen zu überlassen. Luca Guadagninos Film Artificial über OpenAI-Chef Sam Altman hat einen neuen Verleih gefunden. Das unabhängige Studio Neon sichert sich die weltweiten Rechte. Zuvor hatte Amazon MGM den fast fertigen Film überraschend fallen lassen, wenige Monate nachdem Amazon eine 50 Milliarden Dollar Partnerschaft mit OpenAI eingegangen war. KritikerInnen sprechen von einer Form wirtschaftlicher oder kapitalistischer Zensur. Sie fürchten, dass finanzielle Interessen großer Unternehmen darüber entscheiden könnten, welche Geschichten überhaupt noch erzählt werden. Guadagnino selbst zeigte sich über die Amazon-Entscheidung nicht überrascht. Das waren die Meldungen mit Marco Walski.

0: Wenn jetzt Sommer wäre von Pollmann. Und zum Glück ist jetzt Sommer. Und einige Leute haben Filme, die immer zu so einer bestimmten Zeit schauen. Hast du so Filme, die du immer so im Sommer schaust?
1: Boah, da muss ich gerade mal überlegen. Ich glaube, das Erste, was mir einfällt, ist Meine erfundene Frau. So eine Komödie mit Adam Sandler. Aber ich glaube, den gucke ich nicht nur im Sommer, den gucke ich einfach immer, weil es einfach so ein Feel-Good-Film. Aber der spielt auch im Sommer, deswegen passt der auch extrem gut, den immer wieder im Sommer zu rewatchen. Und genauso geht es unserer BonFM-Reporterin Margarita Eliseeva. Den Monat Juli verbindet sie nämlich mit einem ganz besonderen Film. Margarita, was ist das denn für ein Film?
2: Ich muss aber zuerst sagen, der ist ein bisschen traurig, also keine Komödie. Und den schaue ich tatsächlich mittlerweile jeden Juli. Das ist der sowjetische Film July Rain oder auf Russisch Julski Dosht aus dem Jahr 1967. Er erzählt von zwei Verliebten, etwa Ende 20, die in Moskau leben. Aber eigentlich ist das keine Liebesgeschichte, sondern ein Porträt der damaligen Gesellschaft.
0: Ein Porträt klingt ganz spannend, vor allem, weil ich sehr wenig über die sowjetische Gesellschaft der 60er Jahre kenne. Wie ist sie denn so, diese Gesellschaft?
2: Ich würde sagen, die 60er Jahre sind tatsächlich auf der ganzen Welt die Zeit der großen Veränderungen, weil es gibt ja viele Proteste, sehr viel Freiheit und auch in Moskau ist diese nämlich zu spüren. Das vermittelt aus meiner Sicht sofort die Eröffnungsszene, also die dokumentarische Aufnahme von Moskau und den Passanten und im Hintergrund spielt das Radio.
3: Часов 30 минут. 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
2: Die sogenannte Intelligenzia, das sind moderne und gebildete Leute, die lebt so anders als ihre Eltern, die noch im Zweiten Weltkrieg waren. Diese Zeit heißt begrifflich Tauwetter, weil die Sowjetunion für eine ganz kurze Zeit etwas offener wird, einfach mehr Kontakte nach außen pflegt. Und junge Leute, sie haben das Gefühl, das Leben wird endlich mal besser. Und an dieser Stelle wechsle ich mal das Thema. Die Musik spielt dabei eine wichtige Rolle, weil sie diese Gefühle vermittelt.
1: Erzähl doch gern etwas mehr zum Thema Musik. War sie denn anders als im Westen?
2: Musik ist, wie gesagt, ein sehr wichtiger Bestandteil der Tauwetterfilme und insgesamt der sowjetischen Kultur. Also ganze Szenen auch in July Rain spielen in den Küchen und Wohnzimmern, wo jemand einfach so kommt, eine Gitarre in die Hand nimmt und für alle mal was spielt.
4: В молодежной стране. 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
2: Diese Musik ist vielleicht ein bisschen anders als in den USA, hört ihr ja, weil da gab es natürlich die Hippie-Kultur, aber sie bedeutet tatsächlich so viel für die jungen Menschen.

0: weil sie dieses Gefühl von Freiheit und Poesie spüren wollen. Aber auch eine gewisse Trauer, weil die Sowjetunion irgendwie doch weniger frei ist, als diese jungen Leute sich es wünschen würden.
1: Ja, wir wissen ja aus der Geschichte, was Ende der 60er Jahre passiert. Der Prager Frühling und der Kalte Krieg.
0: Ganz genau, viel passiert da in der Geschichte. Und July Rain wiedergibt dieses Gefühl wirklich sehr gut. Weil die Menschen sehnen sich zwar nach Freiheit, aber doch sind sie irgendwie ein bisschen enttäuscht. Also Anfang der 60er Jahre war die Zeit noch sehr, sehr positiv und es gab sehr viele Träume. Aber auf einmal sind diese jungen Menschen erwachsen und sie sehen, ja, eigentlich geht es uns gar nicht so gut und unsere Ideale werden an dieser Stelle einfach enttäuscht. Und das fühle ich persönlich immer ganz besonders am Ende von July Rain. Also hört mal zu.
2: Знаешь, я, наверное, никогда не смогу объяснить ей, почему, несмотря на все твои прекрасные качества, я не пойду за тебя замуж.
0: Die Pausen sind übrigens so intendiert und das war die russische Sprache und die Hauptfigur Zhenya sagt, dass sie ihren Geliebten jetzt doch nicht heiraten kann. Und dabei geht es um so viel mehr als nur eine verlorene Liebe. Also es geht wirklich irgendwo auch um die Enttäuschung am Ende einer sehr idealistischen Epoche, die jetzt vorbei ist. Und genau deshalb schaue ich diesen Film wirklich so gerne im Juli, nach dem kurzen Juliregen oder richtigen Schauer steht für mich irgendwie am Ende irgendwas, wonach man sich sehnen kann.
3: Ein kurzer Schluck der großen Freiheit. So war die Tauwetterzeit in der Sowjetunion, die ihr so perfekt im Film erleben könnt. Für etwas mehr Nostalgie hören wir einen Song, den die Filmfiguren aus July Rain so lieben. Hier ist Charles Aznavour mit Au revoir la vie für euch bei Bonne FM.

0: Wie versprochen geht's heute um zwei traurige Filme, nämlich July Rain und jetzt in Kürze um After Sun. Passend zu dem Thema spielen wir jetzt Summertime Sadness von Lana Del Rey bei Bonn FM. Ich kann nicht sagen, viel Spaß damit, aber...
1: Okay.

0: Sommer, die Türkei, Urlaub mit deiner Tochter, Strand, Pool, ein traumhafter Ort, an dem du Erinnerungen mit deiner Tochter schaffen kannst. Aber irgendwas stimmt nicht. Die Tage sind zu lang, du willst nur im Bett liegen. Erzwingst das eine oder andere Lächeln und versteckst dich im Badezimmer, um zu weinen. Der Sommer ist nicht die Zeit, in der alle Probleme verschwinden. Das ist der Fall mit Callum, dem Hauptcharakter des Films After Sun.
1: See myself at 40, to be honest. Surprised I've made it to 30.
0: Wir sehen Callum dabei, wie er versucht, seiner Tochter den bestmöglichen Sommer zu geben. Jahre später, als Sophie, Callums Tochter, selbst ein Kind hat und an diesen Sommer zurückdenkt, merkt sie, dass irgendwas nicht gestimmt hat.
2: Don't you ever feel like tired and down and feels like your bones don't work, like you're sinking?
1: We would have a good time, eh?
0: Also Sophie selber ist jetzt nicht das glücklichste Kind der Welt. Und obwohl das der Erwachsenen Sophie offensichtlich bewusst sein mag, dass ihrem Vater nicht so gut ging, hat sie auch trotzdem irgendwas gespürt. Sie wirkt selbst etwas traurig. Sie fügt sich dem Verhalten ihres Vaters und liegt untätig im Bett. Zwar empfindet sie eine gewisse kindliche Freude, doch spürt sie schon in ihrem jungen Alter die Last des Lebens. Der Film handelt von komplexen Traumata und Gefühlen, die eine Familie über zwei Generationen begleiten. Trotz der belastenden Gefühle, die den Hauptfokus einnehmen, ist der Film ästhetisch sehr ansprechend. Ausschnitte, die wie verlorene Erinnerungen wirken, Pastellfarben und wunderschöne Sonnenuntergänge. Jetzt kommt der Song aus der berührendsten Sequenz des Films und dabei muss man eine Träne vergießen. Das habe ich auch auf jeden Fall gemacht. Diese Sequenz ist einfach so wahnsinnig emotional. Das ist der Song Under Pressure von Queen und David Bowie bei Bon FM. Falls ihr den Film anschauen möchtet, gibt es den bei mubi.de. Jetzt Under Pressure.

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2: Wir schauen auf die spannendsten Filmfestivals in Deutschland und der Welt und verraten euch, auf welche Filme ihr euch bald im Kino freuen dürft. Unsere Redakteurin und Filmfestmaus Margarita Eliseva hilft uns dabei. Margarita, auf welchem Filmfest warst du denn jetzt?
3: Also gerade vor ein paar Tagen bin ich zurück aus München gekommen und es war schon mein viertes Mal beim Filmfest München. Könnt ihr das glauben? Ich selber nicht. Und es war wie immer ein sehr cooles Erlebnis.
0: Du bist auf jeden Fall eine Filmmaus und ich kann das tatsächlich glauben. Aber gib uns gerne so ein paar Eckdaten, worum geht's beim Filmfest in München?
3: Also das Filmfest München ist das größte deutsche Filmevent im Sommer, darf man gar nicht verpassen. Es werden über 95.000 Tickets verkauft, also Wahnsinn. Und es ist wirklich toll, weil das Festival so ein richtig sommerliches Festivalzentrum hat, wo man sehr gut chillen kann. Und natürlich ist das sehr wichtig für die deutsche Filmindustrie, weil das Filmfest München einen eigenen Wettbewerb hat. Der heißt Neues Deutsches Kino und für Serien gibt es Neues Deutsches Fernsehen. Und ein weiteres Highlight, worauf sich viele Leute freuen, man kann da ganz viele frische Premieren vom Festival de Cannes und auch von anderen großen Festivals sehen.
2: Frische Premieren und neue Filme klingt extrem geil und verlockend, weil ich finde es richtig cool, so Filme zu gucken, wenn man noch gar nichts von denen gehört hat und so voll uninfluenced, sag ich jetzt mal, da rein zu starten.
3: Yes.
2: Was waren denn deine Film-Highlights jetzt, Rita?
3: Also ich persönlich hatte definitiv zwei Highlights vor. Zuerst Vaterland von Paweł Pawlikowski, ein polnischer Regisseur, mit einer ganz beeindruckenden Rolle von Sandra Hüller. Also ich war richtig gehypt. Der Film ist tatsächlich schwarz-weiß und sehr minimalistisch und er zeigt Thomas Mann auf einer Reise mit seiner Tochter Erika. Zuerst durch die BRD und dann später durch die DDR. Ich persönlich mag einen sehr kritischen Blick, den dieser Film liefert. Es ist ein Blick auf das damalige Deutschland, das gerade noch kurz nach dem Zweiten Weltkrieg irgendwo auf der Suche ist. Und tatsächlich lässt sich dieser kritische Blick auch auf das heutige Deutschland sehr gut übertragen.
0: Ich liebe Paweł Pawlikowski, ohne Scherz, sein Film Cold War ist einer meiner Lieblingsfilme und ich habe auch auf Internet so vor ein paar Tagen irgendwas über Vaterland gelesen und ich freue mich so doll auf den Film.
3: Darfst
0: und
3: ich bin
0: bald im Kino, ne?
3: Da finde ich dich auf jeden Fall. Aber hey, ich habe noch ein weiteres Highlight mitgebracht und zwar von meinem Lieblingsregisseur Ryusuke Hamaguchi mit dem Film All of a Sudden. Also viele kennen den schon für Drive My Car, der mal den internationalen Oscar geholt hat und sein neuer Film zeigt ein bisschen ähnlich wie Drive My Car, aber noch mehr Lust zum Leben, auch wenn der Tod irgendwie nahesteht. Also es gab Leute, die sagten, das ist der fröhlichste Film über Tod, den ich je gesehen habe. Ihr dürft euch natürlich darüber freuen. Es geht um die Leiterin eines Pflegeheims in Paris und eine japanische Theaterregisseurin, die sich ganz zufällig treffen. Die Theaterregisseurin wird bald sterben und zusammen lernen sie dank Kunst und vielen, vielen Gesprächen irgendwie ihr Leben trotz des Todes zu genießen. Und ich sag mal ganz ehrlich, ich habe geweint. Der Film dauert 3 Stunden und ich habe wirklich geheult. Und übrigens, diese beiden Filme, also Vaterland und All of a Sudden, haben ganz wichtige Preise auf Festival de Cannes bekommen.
2: Dass du geweint hast, muss ja schon heißen, dass es ein echt beeindruckender Film ist. Sehen wir diese Filme denn bald auch im Kino?
3: Ja, da dürft ihr euch schon mal darauf freuen. Vaterland gibt es ab September in Deutschland und All of a Sudden läuft voraussichtlich ab Januar. Und übrigens, wer noch in diesem Sommer Bock auf irgendwie skurriles, queeres Kino hat, wird mit Teenage Sex and Death at Camp Miasma tatsächlich ganz fündig von den Filmemachenden Jane Schoenbrunn. Der Film lief übrigens auch mit sehr viel Erfolg in München und auf Festival de Cannes.
0: Vaterland, All of a Sudden und Teenage Sex in Death Camp at Miasma. Merkt euch diese Titel, denn die gibt's bald im Kino. Und vielen Dank an dich, Margarita, dass du diese Filmtipps von München mitgebracht hast.
3: Hat

0: Feines Essen, Luxusjacht und schöne Menschen. Für manche hört sich das an wie der perfekte Sommerurlaub. Dazu noch freundliches Personal, was einen jeden Wunsch von den Lippen abliest.
1: Das klingt natürlich ultra nett, aber spätestens seit Titanic weiß eigentlich jeder, während reiche Gäste ihre Zeit genießen, wird das Personal ausgebeutet. Und genau dieses Spannungsfeld greift Triangle of Sadness an. Wir fragen unseren BonfM-Reporter Tobi Kohmann. Tobi, handelt es sich um eine Art Titanic der 2020er?
2: Naja, also Parallelen gibt es auf jeden Fall. Statt Jack und Rose folgt der Film von Regisseur Ruben Östlund einem Influencer-Pärchen, das eingeladen wird, mit Superreichen eine Kreuzfahrt zu machen. Und auch eine Art Eisberg-Moment hält der Film parat. Aber der Fokus liegt hier weniger auf der Beziehung der beiden. Stattdessen setzt der Film den Fokus auf das große Ganze und wirft mal einen kritischen Blick hinter die Scheinwelt der Superreichen.
0: Okay, aber würdest du sagen, ist der Film so eine ernste gesellschaftskritische Auseinandersetzung mit dem Kapitalismus?
2: Nee, das hört sich irgendwie so ein bisschen zu trocken. Also der Film widmet sich zwar wichtigen Themen wie Kapitalismus und Ungleichheit, aber er ist trotzdem wirklich sehr lustig und unterhaltsam. Und das war auch die Intention von Regisseur Östlund, wie er in einem Interview beim Toronto International Film Festival erklärt.
3: I said I want to create a wild, entertaining roller coaster for adults. I want to create a really, really strong reason of why we should go and watch something together.
2: Ja, mir war es einfach sehr wichtig, einen Film zu schaffen, den die Leute gemeinsam auf der großen Leinwand sehen wollen, der aber auch zum Diskutieren anregt.
1: Und hat er das auch geschafft?
2: Ja, auf jeden Fall. Ich habe den Film damals in einer komplett vollen Sneak Preview gesehen und muss wirklich sagen, dass ich noch nie eine Vorstellung erlebt habe, wo wirklich das ganze Kino so gelacht hat. Also gleichzeitig schafft er es eben auch zu zeigen, wie absurd diese kapitalistische Welt häufig ist. Zum Beispiel, wenn man eine epische Szene sieht, wie jemand einen Koffer aus einem Hubschrauber wirft, der dann von einem Boot eingesammelt und von Personal wegtransportiert wird. Und am Ende stellt sich einfach heraus, dass in diesem Koffer nur 3 Gläser Nutella waren, die sich einer der Gäste gewünscht hat. Der Wunsch der Gäste muss eben immer an erster Stelle stehen.
4: It's always yes sir, yes ma'am. If it's an illegal substance they want or a unicorn. Yes sir, yes ma'am.
0: Das hört sich auf jeden Fall sehr funny an, aber die Titanic muss bekannterweise sinken. Gilt das auch für diesen Film?
2: Also wie gesagt, es gibt so eine Art Eisberg-Moment und der sorgt im dritten Akt dann dafür, dass die Machtverhältnisse und die Abhängigkeiten zwischen den Figuren total kippen. Das ist auch echt mal ein spannender Perspektivwechsel. Aber der Film nimmt sich leider auch so ein bisschen zu viel vor und ist mit seiner Laufzeit von 2,5 Stunden vielleicht so eine halbe Stunde zu lang.
1: Ja, okay, Titanic ist jetzt aber noch länger, muss man ehrlicherweise zugeben. Und wenn ihr den Film geschaut habt, dann sollte euch das nicht davon abhalten, mal in Triangle of Sadness reinzuschauen. Vor allem, wenn ihr Bock auf eine moderne Satire mit einem Eat the Rich-Vibe habt.
0: Danke, Tobi, für deine Empfehlung. Und jetzt spielen wir noch einen Song aus dem Film. Hier ist We've Lost Dancing von Fred Again. Lost Dancing.

0: Leute, wir nähern uns dem Ende unserer Sendung und wir wären keine richtige Kinosendung ohne die
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2: Die ukrainischen Filmtage NRW, die finden wieder statt und zwar ab dem 14.07., also ab dem nächsten Dienstag. Jeden Dienstag und jeden Mittwoch jeweils um 18 Uhr, 3 Wochen lang in der Brotfabrik. Das Ganze kostet 9 Euro oder 7 Euro ermäßigt, also auch für Studis. Wenn ihr ein besonderes Faible für Fahrradfahren habt oder es vielleicht kennenlernen wollt, dann ist vielleicht die Bike-Film-Tour etwas für euch. Da startet die 2. Season. Es ist ein Filmabend mit internationalen Filmen rund um Fahrradkultur, Abenteuer, Reisen und nachhaltige Mobilität. Das Ganze ist am Dienstag, am 14.07. um 19 Uhr im Naturstrom Open Air Kino in Köln. Kostet 12 Euro. Und wenn ihr Bock habt, Schwimmen mit Filmgucken zu kombinieren, dann könnt ihr zu den Friesdorfer Freibad-Filmnächten gehen. Die finden jetzt erstmals Freitag am 31.07. statt, um 19 Uhr. Dort könnt ihr dann einfach schwimmen und ab 21.30 Uhr könnt ihr dann Film gucken. Das ist dann am Freitag und dann am Folgetag und dann nochmal am nächsten Wochenende. Das Ganze findet, wie der Name vermuten lässt, im Friesdorfer Freibad statt. Kostet 10 Euro Eintritt oder ermäßigt, also auch für Studis, 8 Euro.
0: Ganz, ganz viele coole filmische V-Tipps für euch. Jetzt spielen wir erstmal Summer Sunshine von The Corrs.

0: Endless Summer von Oceana und wir verlassen jetzt leider unsere Kino-Sommerwelt und kommen zurück zum heißen Bonner Sommer. Das war's nämlich für heute mit der BonFM Kinosendung, aber seid nicht traurig, wir hören uns nächsten Monat wieder.
1: In Bonn ist der Sommer ja leider bisher nicht so traumhaft wie in den Filmen.
0: Ja, leider nicht. Aber zumindest haben wir heute diesen kleinen Ausflug in die Sommerkinowelt gemacht und verabschieden uns. Mein Name ist Julia Harder.
1: Und mein Mascha Radinowitsch. Und ich verspreche euch, dass wir im August mit genauso einem spannenden Thema zurückkommen. Bis dann, ein letzter Sommersong, Summer Jam von The Underground Project bei BonFM.

0: Stadtsaal. Wann geht es denn jetzt los?
1: Ja, die Frage kann leider aktuell niemand beantworten. Der erste Zug sollte pünktlich um 21.20 Uhr hier eintreffen Richtung Köln Hauptbahnhof. Jetzt steht schon an der Anzeigetafel, dass er erst um 22.10 Uhr kommt. Eine Handvoll Schaulustiger und auch Fahrgäste hat sich hier schon auf Gleis 1 versammelt. Einige schütteln ungläubig den Kopf. Ein anderer Mann hat wütend geschimpft und sich darüber aufgeregt, dass es jetzt schon wieder zu Verspätung kommt. Und ein anderer Fahrgast hat das ganz gelassen genommen und hat gesagt, naja, es ist ja alles so wie immer. Den ganzen Tag gab es Bauarbeiten, aber jetzt warten die Fahrgäste immer noch.
0: Danke, Joschka Heinemann in Wuppertal. Die Polizei NRW hat bei ihrer Kontrollaktion in Problemimmobilien gestern 5 Wohnungen wegen Brandschutzmängeln, Schimmel und Ratten sofort geschlossen. In der heute veröffentlichten Bilanz heißt es, dass es 24 Mal den Verdacht auf Mietwucher gab. 160 Menschen waren demnach in Wohnungen gemeldet, die dort gar nicht wohnten. In Berlin geht die CDU jetzt mit Finanzsenator Evers als Spitzenkandidat in die Abgeordnetenhauswahl im September. Zuvor hatte der regierende Bürgermeister Wegner seinen Verzicht erklärt als Konsequenz aus den Enthüllungen rund um den Stromausfall im Januar. Evers stammt aus Nordrhein-Westfalen. Alexander Zverev wird in seinem ersten Wimbledon-Finale auf Jannik Sinner treffen. Der italienische Tennis-Weltranglisten-Erste hat im Halbfinale den Serben Novak Djokovic rausgeworfen mit 3x6:4.
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0: Im Viertelfinale der Fußball-WM beginnt gleich die zweite Halbzeit zwischen Spanien und Belgien. Zur Pause stand es 1:1. Live aus Inglewood bei Los Angeles, Michael Augustin, WDR Sport.
3: Halbzeit in Los Angeles und obwohl die Spanier hoch überlegen sind, steht es unentschieden zur Pause. 1:1 zwischen Spanien und Belgien. Die Führung für den Europameister nach 30 Minuten. Erst scheitert Olmo an Courtois und dann ist Fabian Ruiz da, der mit einem Abstauber nach einer halben Stunde die Führung für Spanien bringt. Und dann ging die Torlos-Serie ohne Gegentor zu Ende für Spaniens Torhüter Unai Simon. Sein erster Gegentreffer, 41. Kopfball de Ketelaere.
0: Das war WDR aktuell. Das Wetter in Nordrhein-Westfalen. In der Nacht ist es sternenklar bei Temperaturen von 17 bis 11 Grad. Morgen gibt es den ganzen Tag Sonne und es wird noch etwas wärmer. Dorsten kommt auf 30 Grad, Bochum auf 31 und in Brühl 32 Grad. Die Zeit 22.03 Uhr.
2: 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Wir schalten nun in das laufende Programm der ARD Infonacht mit einer Live-Übertragung der FIFA-Fußball-Weltmeisterschaft. Dort empfängt heute Abend im Viertelfinale Spanien Belgien. Anpfiff der Partie war um 21 Uhr.
4: Verlor nur das EM-Finale 2021 vom Punkt. Übrigens, Southgate, der Erfinder des englischen Elfertrainings, war selbst ein tragischer Held. Im Halbfinale der Heim-Europameisterschaft 1996 verschoss er den entscheidenden Elfer gegen Deutschland. Nice to know.
5: Ja, und jetzt gehen wir rein in die Analyse mit unserem Reporter vor Ort, Michael Augustin. Michael, steht 1:1 nach den ersten 45 Minuten zwischen Spanien und Belgien. Für dich ein leistungsgerechtes Unentschieden stand jetzt?
3: Nee, total überrascht bin ich von diesem Ergebnis, weil die Spanier hoch überlegen waren im ersten Durchgang. Hatten 60% Ballbesitz, 9:2 Torschüsse aus Sicht der Spanier. Und die X-Goals sind ja auch immer so ein kleiner Gradmesser, was so Überlegenheit angeht. 1:3:0,3 für Spanien, aber es steht 1:1, weil Fabian Ruiz für Spanien getroffen hat und weil Charles de Ketelaere für Belgien getroffen hat. Kopfballtor von ihm, der erste Gegentreffer für Unai Simon bei diesem Turnier. Und weil die Spanier eben auch gute Möglichkeiten, 2 gab es für Lamine Yamal, ungenutzt ließen. Sie sind so überlegen, aber sie hätten aus meiner Sicht noch mehr Tore aus ihrer Überlegenheit erzielen müssen.
5: Jetzt sind wir natürlich total gespannt auf den zweiten Durchgang. Kippt da jetzt das Momentum komplett auf die belgische Seite oder kann Spanien diesen Nackenschlag schnell wegstecken? Was sagst du?
3: Ich glaube, so schnell lassen sich die Spanier nicht irritieren. Es ist ja nicht die 89. Minute. Das Tor von de Ketelaere fiel nach 41. Die Spanier stehen ja dafür, dass sie mit ganz viel Ruhe, mit ganz viel Sorgfalt ausspielen. Sehr dominant. Sie sind so vertraut in ihren Abläufen. Die haben alle noch einen Ruhepuls. Die lassen sich so schnell nicht aus der Fassung bringen.
5: Also wir sind gespannt, ob du recht behalten wirst. Vielen Dank, Michael Augustin. Ich gebe ab zu dir.
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2: Und da haben wir zunächst die A1 Osnabrück Richtung Bremen. Die ist in Höhe Osnabrück Nord bis Sonntagnacht wegen Brückenarbeiten gesperrt. Die Umleitung führt über die U3. Noch einmal A1 jetzt Bremen Richtung Osnabrück zwischen Bremen-Brinkum und Dreieck Stur. 3 Kilometer stockender Verkehr. A3 Köln Richtung Frankfurt. Zwischen Bad Honnef-Linz und Neustadt-Wied 3 Kilometer Stau. A3 jetzt Nürnberg Richtung Passau, zwischen Metten und Hengersberg 6 Kilometer Stau. Die A4 Köln Richtung Aachen ist zwischen Frechen-Nord und Kreuz-Kerpen wegen Brückenarbeiten bis Montag früh gesperrt. In der Gegenrichtung ist die Fahrbahn zwischen Kreuz-Kerpen und Köln-Eifeltor gesperrt. Auf der A6 Nürnberg Richtung Pilsen wird zwischen Altdorf, Leinburg und Alfeld der Verkehr über den Standstreifen geleitet. Die Umleitung führt über die U41A. A7 Hannover Richtung Kassel zwischen Dreieck Hannover Süd und Hildesheim-Drispenstedt. 3 Kilometer Stau. Die A27 Bremerhaven Richtung Bremen ist zwischen Hagen und Utlede wegen Bergungsarbeiten gesperrt. Die Umleitung führt in Richtung Bremen über Rechtenfleter Moor und Utlede. Die A30 Bad Oeynhausen Osnabrück ist zwischen Melle Ost und West wegen Brückenarbeiten bis Montag früh in beiden Richtungen gesperrt. Die A37 Hannover Messe Richtung Burgdorf ist zwischen Kreuz Hannover Kirchhorst und Beinhorn wegen einer Nachtbaustelle bis 5 Uhr gesperrt. Eine Umleitung ist hier eingerichtet. Die A42 Kamp-Lindfort Richtung Dortmund ist zwischen Oberhausen Zentrum und Kreuz Essen Nord wegen Brückenarbeiten bis um 5 Uhr gesperrt. Und die A94 München Richtung Passau ist zwischen Altötting und Neuötting Ost wegen Bauarbeiten bis um 5.30 Uhr gesperrt.
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2: Die kommt heute aus Hamburg vom NDR mit Jochen Fischer im Studio. Einen schönen guten Tag. Bundestag und Bundesrat haben das umstrittene Sparprogramm der Bundesregierung für die gesetzliche Krankenversicherung beschlossen. Und damit kann die Reform nun in Kraft treten. Mit ihr soll eine Finanzlücke bei den Krankenkassen verhindert werden. Das Paket sieht auf der einen Seite weniger Ausgaben vor bei Praxen, Kliniken, Apotheken oder bei der Pharmabranche. Auf der anderen Seite mehr Einnahmen durch höhere Zuzahlungen bei Medikamenten. Nur noch in Ausnahmefällen eine kostenlose Mitversicherung von Ehepartnern oder einen kleineren Leistungskatalog. Sarah Beham fasst nun die Entscheidung im Bundestag und Bundesrat zusammen.
3: Aufatmen bei der schwarz-roten Koalition. Die erste große Reform ist beschlossen. Das war das politische Ziel auch für die zuständige Bundesgesundheitsministerin Nina Wagen von der CDU.
4: Dann senden wir auch eine entscheidende Botschaft, liebe Kolleginnen und Kollegen. Die Politik der Mitte ist weiterhin entscheidungs- und handlungsfähig. Und das, meine Damen und Herren, ist von unschätzbarem Wert auch für unser Land und unsere Demokratie.
3: Der Start in die parlamentarische Sommerpause ohne öffentliche Streitereien und Debatten dürfte damit gesichert sein, gerade auch vor den so wichtigen Landtagswahlen im Osten im Herbst. Das inhaltliche Ziel der Reform der gesetzlichen Krankenkassen:
4: Wir stabilisieren die Beitragssätze in der gesetzlichen Krankenversicherung. Die finanzielle Lage der gesetzlichen Krankenversicherung ist dramatisch und sie erlaubt auch keinen Aufschub mehr.
3: Allein nächstes Jahr klafft eine Lücke von rund 19 Milliarden Euro bei den gesetzlichen Krankenversicherungen. Das Sparpaket betrifft daher alle: Versicherte, die Pharmaindustrie, Kliniken und Praxen.
5: Diese Reform darf nicht beschlossen werden heute.
3: Vor dem Bundestag demonstrieren deswegen Psychotherapeuten, Pflegepersonal und Gewerkschaften. Auch drinnen im Parlament kommt Widerstand. Die Debatte emotional, hitzig und mit vielen Zwischen- und Ordnungsrufen.
6: Also es ist, glaube ich, nicht ganz so schwer zu verstehen, wenn man eine Frage stellt und die Ministerin die Frage beantwortet, dass man dann auch zuhört, selbst aus der Fraktion, die die Frage gestellt hat. Bitte.
3: Die Opposition ist sich inhaltlich einig wie nie. Britta Hasselmann von den Grünen.
7: Das Gesetz ist mit heißer Nadel gestrickt und es wird keine Effizienz.
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0: Belgien, aus Los Angeles, Michael Augustin, WDR Sport.
1: Wie schon gegen Portugal im Achtelfinale hat auch Mikel Merino als Joker dieses Spiel entschieden. Sein Tor in der 88. Minute war das 2:1 gegen Belgien. Ein verdienter Erfolg vor mehr als 70.000 Zuschauern in Los Angeles. Spanien war dominant, Belgien versuchte nur, den eigenen Strafraum zu verteidigen. Der Europameister war nach 30 Minuten durch Fabian Ruiz in Führung gegangen. Der Ausgleich für Belgien überraschend in der 41. Minute durch das Kopfballtor von Charles de Ketelare. Da musste Belgien auswechseln. Courtois, der Super-Torhüter, musste verletzt runter. Die Nummer 2 Lammens kam und die ließ einen doch recht harmlosen Schuss abprallen. Und da war Merino Perbstauber zur Stelle in der 88. Minute. Matchwinner zum 2:1.
0: Auf der erneuerten Strecke Hagen-Wuppertal-Köln ist der Bahnverkehr angelaufen. Mit rund einer Stunde Verspätung verließ ein Zug der RB 48 den Wuppertaler Hauptbahnhof in Richtung Köln. 5 Monate lang war die Strecke voll gesperrt. Die AfD hat ihren Landesparteichef Martin Vinzenz zum Spitzenkandidaten für die NRW-Landtagswahl im kommenden Jahr gewählt. Vinzenz erhielt 327 der 500 Delegierten Stimmen und steht jetzt auf Listenplatz 1. Der britische König Charles hat zum ersten Mal seit 4 Jahren seinen Sohn Harry und dessen Familie empfangen. Auch Königin Camilla war dabei. Der BBC zufolge fand das Treffen in einer privaten Residenz des Königs statt. Der Palast bezeichnete es als Familienangelegenheit.
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0: Die Stadt Essen hat den Evonik-Turm in der Innenstadt gesperrt. Grund sind erhebliche Brandschutzmängel. Mehrere 100 Mitarbeiter dürfen den Büroturm bis auf Weiteres nicht betreten. Olaf Biernat, WDR Essen.
3: Unter anderem funktioniert die Sprinkleranlage nicht, die im Fall eines Brandes Leben retten könnte. Dieser und mehrere weitere Mängel haben dazu geführt, dass die Stadt Essen den Turm gesperrt hat. Offenbar ist der Vermieter, eine Berliner Immobiliengesellschaft, Auflagen nicht nachgekommen. Heute soll es ein Treffen zwischen Vermieter und den Bauordnungsbehörden und der Feuerwehr geben. Die Mitarbeiter von Evonik sowie einer Anwaltsgesellschaft müssen im Homeoffice arbeiten.
0: Und so wird das Wetter in Nordrhein-Westfalen. Die Nacht ist meistens klar, bei Tiefstwerten zwischen 17 und 11 Grad. Richtung Münsterland kann sich zum Morgen noch etwas Nebel bilden. Tagsüber bringt der Samstag wieder viel Sonne und dazu wird es noch mal wärmer als gestern. In Rheine maximal 30 Grad, in Dienstlaken 31 und bis zu 32 Grad werden in Frechen erreicht. Auch am Sonntag ebenfalls viel Sonne und Werte von 28 bis 33 Grad. Und am Montag bleibt es sonnig und trocken mit ein paar Quellwolken. Höchstwerte 29 Grad in der Weser bis 34 Grad am Rhein. Das war WDR aktuell.
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4: Da gibt es zunächst die Entwarnung für die A4 Görlitz Richtung Dresden. Kein Falschfahrer mehr zwischen Ohorn und Pulsnitz. Die A1 Osnabrück Richtung Bremen ist in Höhe Osnabrück Nord bis Sonntagnacht wegen Brückenarbeiten gesperrt. Die Umleitung führt über die U3. A3 Köln Richtung Frankfurt zwischen Bad Honnef-Linz und Neustadt-Wied 3 Kilometer Stau. A3 jetzt Nürnberg Richtung Passau zwischen Metten und Hengersberg 4 Kilometer Stau. Die A4 Köln Richtung Aachen ist zwischen Frechen Nord und Kreuzkerpen wegen Brückenarbeiten bis Montag früh gesperrt. In der Gegenrichtung ist die Fahrbahn zwischen Kreuzkerpen und Köln-Eiffeltor gesperrt. A5 Frankfurt Richtung Kassel zwischen Nordwestkreuz Frankfurt und Bad Homburger Kreuz 7 Kilometer Stau wegen Fahrbahnerneuerungsarbeiten bis um 7 Uhr. Auf der A6 Nürnberg Richtung Pilsen wird zwischen Altdorf-Leinburg und Ahlfeld der Verkehr über den Standstreifen geleitet. Dadurch staut er sich. Die Umleitung führt über die U41A. A7 Hannover Richtung Kassel zwischen Dreieck Hannover Süd und Hildesheim-Drispenstedt 3 Kilometer stockender Verkehr. Die A27 Bremerhaven Richtung Bremen ist zwischen Hagen und Utlede wegen Bergungsarbeiten gesperrt. Die Umleitung führt in Richtung Bremen über Rechtenfletermoor und Utlede. Die A30 Bad Oeynhausen-Osnabrück ist zwischen Melle Ost und West wegen Brückenarbeiten bis Montag früh in beiden Richtungen gesperrt. Die A37 Hannover-Messe Richtung Burgdorf ist zwischen Kreuz Hannover-Kirchhorst und Beinhorn wegen einer Nachtbaustelle bis um 5 Uhr gesperrt. Eine Umleitung ist eingerichtet. Die A42 Kamp-Lindfort Richtung Dortmund ist zwischen Oberhausen Zentrum und Kreuz Essen Nord wegen Brückenarbeiten bis um 5 Uhr gesperrt. Und die A94 München Richtung Passau ist zwischen Altötting und Neuötting Ost wegen Bauarbeiten bis um 5.30 Uhr gesperrt.
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0: von Wien.
1: Das Wasser im Hennesee bietet ideale Voraussetzungen für ihre millionenfache Verbreitung.
2: Und das Wetter in Nordrhein-Westfalen. Die Nacht ist meistens klar, bei Tiefstwerten zwischen 17 und 11 Grad. Tagsüber bringt der Samstag wieder viel Sonne. Dazu wird es noch mal wärmer als gestern. In Steinfurt bis 30 Grad, in Duisburg 31 und 32 Grad maximal in Hürth. Auch am Sonntag ebenfalls viel Sonne und 28 bis 33 Grad. Am Montag bleibt es so mit ein paar Quellwolken. Das war WDR Aktuell.
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4: Entwarnung auf der A70 Bayreuth-Schweinfurt-Werneck. Kein Falschfahrer mehr zwischen Rostock am Berg und Bamberg. Die A1 Osnabrück Richtung Bremen ist in Höhe Osnabrück-Nord bis Sonntagnacht wegen Brückenarbeiten gesperrt. Die Umleitung führt über die U3. A3 Köln Richtung Frankfurt zwischen Bad Honnef-Linz-Neustadt-Wied. 3 Kilometer Stau. Die A4 Köln Richtung Aachen ist zwischen Frechen-Nord und Kreuzkerpen wegen Brückenarbeiten bis Montag früh gesperrt. In der Gegenrichtung ist die Fahrbahn zwischen Kreuzkerpen und Köln-Eifeltor gesperrt. Die A30 Bad Oeynhausen-Osnabrück ist zwischen Melle-Ost und West wegen Brückenarbeiten bis Montag früh in beiden Richtungen gesperrt. Die A37 Hannover-Messe Richtung Burgdorf ist zwischen Kreuz Hannover-Kirchhorst und Beinhorn wegen einer Nachtbaustelle bis um 5 Uhr gesperrt. Hier ist eine Umleitung eingerichtet. Die A42 Kamp-Lindfort Richtung Dortmund ist zwischen Oberhausen-Zentrum und Kreuz Essen-Nord wegen Brückenarbeiten bis 5 Uhr gesperrt. Und die A94 München Richtung Passau ist zwischen Altötting und Neuötting-Ost wegen Bauarbeiten bis um 5.30 Uhr gesperrt.
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4: Kommt heute vom NDR in Hamburg mit Jochen Fischer im Studio. Bundestag und Bundesrat haben das umstrittene Sparprogramm der Bundesregierung für die gesetzliche Krankenversicherung beschlossen. Damit kann die Reform nun in Kraft treten. Mit ihr soll ja eine Finanzlücke bei den Krankenkassen verhindert werden. Das Paket sieht auf der einen Seite weniger Ausgaben vor bei Praxen, Kliniken, Apotheken oder der Pharmabranche. Auf der anderen Seite mehr Einnahmen durch höhere Zuzahlungen bei Medikamenten und nur noch in Ausnahmefällen eine kostenlose Mitversicherung von Ehepartnern oder einen kleineren Leistungskatalog. Sarah Beham fasst die Entscheidung im Bundestag und Bundesrat zusammen.
5: Aufatmen bei der schwarz-roten Koalition. Die erste große Reform ist beschlossen. Das war das politische Ziel auch für die zuständige Bundesgesundheitsministerin Nina Wagen von der CDU.
6: Dann senden wir auch eine entscheidende Botschaft, liebe Kolleginnen und Kollegen. Die Politik der Mitte ist weiterhin entscheidungs- und handlungsfähig. Und das, meine Damen und Herren, ist von unschätzbarem Wert auch für unser Land und unsere Demokratie.
5: Der Start in die parlamentarische Sommerpause ohne öffentliche Streitereien und Debatten dürfte damit gesichert sein, gerade auch vor den so wichtigen Landtagswahlen im Osten im Herbst. Das inhaltliche Ziel der Reform der gesetzlichen Krankenkassen:
6: Wir stabilisieren die Beitragssätze in der gesetzlichen Krankenversicherung. Die finanzielle Lage der gesetzlichen Krankenversicherung ist dramatisch und sie erlaubt auch keinen Aufschub mehr.
5: Allein nächstes Jahr klafft eine Lücke von rund 19 Milliarden Euro bei den gesetzlichen Krankenversicherungen. Das Sparpaket betrifft daher alle: Versicherte, die Pharmaindustrie, Kliniken und Praxen.
7: Diese Reform darf nicht beschlossen werden heute.
5: Vor dem Bundestag demonstrieren deswegen Psychotherapeuten, Pflegepersonal und Gewerkschaften. Auch drinnen im Parlament kommt Widerstand. Die Debatte emotional, hitzig und mit vielen Zwischen- und Ordnungsrufen.
8: Also es ist, glaube ich, nicht ganz so schwer zu verstehen, wenn man eine Frage stellt und die Ministerin die Frage beantwortet, dass man dann auch zuhört, selbst aus der Fraktion, die die Frage gestellt hat. Bitte.
5: Die Opposition ist sich inhaltlich einig wie nie. Britta Hasselmann von den Grünen.
9: Das Gesetz ist mit heißer Nadel gestrickt und es wird keine Effizienzgewinne geben und es wird keine Beitragsstabilität geben, sondern Krankenhausinsolvenzen, überlastete Hausärzte und verratene Psychotherapeutinnen und Therapeuten.
5: Auch Heidi Reicheneck von der Linken glaubt nicht daran, dass die Beiträge nicht weiter steigen.
10: Sie wollen stabile Beiträge. Ich verrate Ihnen, wie Sie die bekommen, wie Sie die sogar senken können. Mit einer Bürgerinversicherung, in die alle einzahlen, auf alle Einkommensarten, ohne Beitragsvermessungsgrenzen. Das wäre der richtige Weg.
5: Nicole Hess von der AfD warnt:
11: Das ist keine Reform, das ist eine Einladung zum Rückzug aus der Versorgung.
5: Das Paket sei nur ein erster Schritt, betont man selbst in der Schweiz.
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